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1: Ich bin David Riemer. Der Weg für das neue Heizungsgesetz ist frei. Das Bundesverfassungsgericht hatte einen Eilantrag der Linken abgewiesen. Damit kann der Bundestag heute

0: geplant über die Reform abstimmen. Die schwarz-rote Koalition will damit zentrale Regeln des bisherigen Heizungsgesetzes kippen.
1: Die Koalition will vor allem die umstrittene 65%-Regel kippen. Neue Heizungen sollen also nicht mehr zwingend überwiegend mit erneuerbaren Energien laufen. Stattdessen setzt die Regierung auf mehr Wahlfreiheit. Neue Gas- und Ölheizungen bleiben möglich. Sie müssen allerdings nach und nach mit einem steigenden Anteil klimaneutraler Brennstoffe betrieben werden. Umweltverbände halten das für einen Rückschritt beim Klimaschutz und warnen, dass neue Gasheizungen für Mieter am Ende teuer werden könnten. Zoe Tassovali, Nachrichtenredaktion.
0: Damit Haushaltsgeräte und Smartphones künftig länger genutzt werden, bekommen Verbraucher in Deutschland ein Recht auf Reparatur. Nach dem Bundestagsbeschluss ist das heute Thema im Bundesrat.
2: Geräte müssen künftig schon so gebaut sein, dass man sie reparieren kann. Der Akku etwa darf also nicht fest verschweißt oder verklebt sein, sondern muss ausgetauscht werden können. Die Hersteller werden auch verpflichtet, Produkte während der üblichen Lebensdauer zu einem angemessenen Preis zu reparieren. Eine Waschmaschine zum Beispiel sollte schon 10 Jahre lang gut funktionieren. Wenn ein Kunde während der Garantiezeit auf ein kostenloses Ersatzgerät verzichtet und stattdessen das fehlerhafte gratis reparieren lässt, verlängert sich die Gewährleistungsfrist. So sollen die Verbraucherrechte gestärkt werden und die Berge an Elektroschrott schrumpfen. Ursula Winkler, Nachrichtenredaktion.
0: Eine breite Allianz von Wirtschaftsverbänden warnt die Bundesregierung eindringlich davor, Minijobs im Zuge der geplanten Sozial- und Rentenreformen faktisch abzuschaffen oder deutlich zu verteuern. In einem Brandbrief an die Bundesregierung fordern die Verbände den Erhalt der Minijobs in ihrer heutigen Form. Hintergrund sind Vorschläge einer Regierungskommission, Minijobs in die Rentenversicherung einzubeziehen und ihren Sonderstatus abzuschaffen. Frankreich steht als erster Halbfinalist bei der Fußball-WM fest. Der Topfavorit setzte sich souverän mit 2:0 gegen Marokko durch. Die Treffer erzielten die Superstars Kylian Mbappé durch ein Traumtor und Ousmane Dembélé. Mbappé hatte zuvor einen Elfmeter verschossen. Frankreich trifft nun auf den Sieger der Partie zwischen Spanien und Belgien und kann weiter auf den dritten WM-Titel hoffen.
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1: Krebs.
2: Heute sollten Sie flexibel auf Veränderungen reagieren und neue Möglichkeiten nutzen, anstatt sich aufzuregen. Auch wenn es schwer fällt.
1: Löwe.
2: Eine Veränderung wird heute für positive Entwicklungen sorgen. Seien Sie offen für Neues und ergreifen Sie die Chance.
1: Jungfrau.
2: Eine Veränderung steht bevor und Anpassungsfähigkeit ist gefragt. Seien Sie bereit, neue Wege zu finden.
1: Waage.
2: Ihnen fehlt es an innerem Frieden und Harmonie. Gönnen Sie sich auch mal Zeit zum Entspannen.
1: Skorpion.
2: Selbstreflexion ist heute Ihre Stärke. Dadurch können Sie innere Blockaden lösen und sich persönlich weiterentwickeln.
1: Schütze.
2: Wichtige berufliche Fortschritte lassen auf sich warten. Nutzen Sie all Ihre Kraft, um Hindernisse zu überwinden und Lösungen zu finden.
1: Steinbock.
2: Wenn Sie in einer langfristigen Beziehung sind, ist jetzt ein guter Zeitpunkt, um gemeinsame Pläne für die Zukunft zu schmieden.
1: Wassermann.
2: Die Suche nach Sinn und Spiritualität wird intensiver. Nehmen Sie sich Zeit für eine innere Reise durch Meditation.
1: Fische.
2: Alte Wunden heilen heute besonders gut. Vergeben und vergessen Sie, vor allem wenn es um alte Freunde geht.
1: Widder.
2: Schwierige Herausforderungen meistern Sie heute im Handumdrehen. Also, worauf warten Sie?
1: Stier.
2: Heute ist ein guter Tag, um Zeit mit Freunden zu verbringen und soziale Beziehungen zu pflegen.
1: Zwillinge.
2: Die Suche nach Sinn und Spiritualität wird intensiver. Nehmen Sie sich Zeit für eine innere Reise durch Meditation.
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1: Ich bin Thomas Bleskin. Der Bundestag stimmt heute über das Gesundheitssparpaket der schwarz-roten Koalition ab. Die Reform soll die gesetzlichen Krankenkassen finanziell entlasten und weitere Beitragserhöhungen verhindern.
2: Hinter den Kulissen hat die Koalition fast bis zum Schluss an dem Paket gefeilt und sie hat einige Pläne doch wieder entschärft. So soll die kostenlose Familienversicherung für Eltern mit Kindern unter 12 Jahren länger erhalten bleiben, als es zunächst geplant war. Viele Versicherte müssen sich trotzdem auf Einschnitte einstellen. Bei Medikamenten müssen Patienten dann tiefer in die Tasche greifen. Gleichzeitig sollen Praxen, Kliniken und die Pharmabranche bei den Ausgaben stärker in die Pflicht genommen werden. Zoe Tassovali, Redaktion.
1: Eine breite Allianz von Wirtschaftsverbänden warnt die Bundesregierung eindringlich davor, Minijobs im Zuge der geplanten Sozial- und Rentenreformen faktisch abzuschaffen oder deutlich zu verteuern. In einem Brandbrief an Arbeitsministerin Bärbel Baas und Gesundheitsministerin Nina Wagen fordern die Verbände den Erhalt der Minijobs in ihrer heutigen Form. Sie warnen, eine Abschaffung oder Verteuerung würde Beschäftigte und Unternehmen gleichermaßen treffen. VW macht nach der Sitzung seines Aufsichtsrats weiter keine Angaben zu möglichen Werksschließungen und Stellenabbau. Der Konzern stellte dem Gremium ein Maßnahmenpaket

0: Maßnahmenpaket vor. Konzernchef Oliver Blume kündigte an, die Modellpalette um bis zu 50% und die Ausstattungsoptionen um bis zu 75% zu reduzieren. Ob damit Stellenabbau oder Werksschließungen verbunden sind, dazu äußerte sich VW erneut nicht. Zum Sportfußball. Frankreich hat zum dritten Mal nacheinander das Halbfinale einer Fußball-WM erreicht. Der Titelfavorit setzte sich im Viertelfinale mit 2:0 gegen Marokko durch.
1: Frankreich dominierte das Spiel, Marokko völlig chancenlos gegen das französische Star-Ensemble. Mbappé scheiterte zunächst mit einem Elfmeter an Marokkos überragendem Keeper Bono. In der 60. Minute traf der Franzose dann aber per Traumtor zur Führung. Ein Schlenzer ins rechte Eck, unhaltbar. Ousmane Dembélé legte nur 6 Minuten später nach zum 2:0 Endstand. Für Frankreich war es der 6. Sieg im 6. Spiel bei diesem Turnier. Und Mbappé hat in seinem 20. WM-Spiel den 20. Treffer erzielt. Nur einen weniger als Rekordhalter Lionel Messi aus Argentinien. David Riemer, Sportredaktion.
0: Frankreich trifft nun auf den Sieger der Partie zwischen Spanien und Belgien.
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3: Ich bin Leo Melchersmann. Oberbürgermeister Wolfram Leibe kritisiert das Gesetz zur Entlastung der Länder und ihrer Kommunen vom Bundestag. Nach Angaben des SWR nennt Leibe das Gesetz eine Frechheit. Eine Stadt wie Trier würde dem Oberbürgermeister zufolge durch die Entlastung jährlich etwa 600.000 Euro erhalten. Die Stadt hätte allerdings allein in diesem Jahr ein Haushaltsdefizit von mindestens 56 Millionen Euro. Das Gesetz sei nichts, was der Stadt wirklich helfe.
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4: Das Wetter in Trier hat mal kurz Copy und Paste von gestern gemacht. Heute auch wieder 32 Grad. Es wird knackig heiß. Wir haben auch nur Sonne. Es sind keine Wolken mit dabei. Denkt also an die Sonnencreme.
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4: Es ist gerade nicht viel los auf den Trierer Straßen. Ich wünsche euch also eine gute und sichere Fahrt.
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4: Blitzer habe ich aktuell noch keine für euch. Falls ihr aber einen für mich haben solltet, dann ruft doch gerne mal an unter Trier 462 88 4 und der 0.
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1: Und womit fängt ein guter Veranstaltungstipp freitags immer an? Richtig, Party. Ab 17 Uhr könnt ihr wieder am Zulaubener Ufer feiern. Wie jedes Jahr erwarten euch Fahrgeschäfte, Live-Musik und ganz, ganz viel leckeres Essen. Wer samstags vorbeischaut, kann sich auf das bunte Feuerwerk freuen und auch Sonntag sind einige Highlights geplant. Das ist vor allem was für Fans von elektronischer Musik, denn wie jedes Jahr gibt es auch wieder das Electronic River Festival. Morgen und am Sonntag könnt ihr dann ab 12 Uhr vorbeikommen. Der Eintritt ist frei. Ganz viel Spaß. Was gibt es im Sommer Schöneres als die langen Sommerabende? Grillen oder Cocktails trinken oder so? Wer Lust hat, heute Abend noch was zu unternehmen, der kann beim Sommerfest in Trier-Pallien vorbeischauen. Die offizielle Eröffnung ist heute Abend und es steht direkt eins der Highlights an, das große Feuerwerk. Organisiert wird das Fest von den Trierer Muselbratschlern, der Stadtgarde Augusta Treverorum und dem TuS Pallien 07. Ab 18 Uhr geht's auf dem Festplatz in der Bonner Straße los. Morgen startet das Fest auch wieder um 18 Uhr. Und ein letzter Tipp am Freitag, alle, die gerne das Tanzbein schwingen sollten, jetzt gut aufpassen, denn heute ist La Noche Latina. Johnny Vasquez ist weltweit bekannter Salsa-Tänzer und Entertainer und kommt mit seiner Tanzpartnerin Giorgia Pagliardini zu uns nach Trier. Sie veranstalten zuerst einen Workshop, bei dem man selbst den Salsa-Tanz lernt. Bei der Party danach könnt ihr dann eure gelernten Tanzschritte bei der lateinamerikanischen Musik zur Geltung bringen. Zum Schluss geben die beiden Profis noch eine Show. Das Ganze fängt heute um 19:30 Uhr im Tanzloft Trier an. Falls ihr jetzt denkt, dass euch das ganz gut gefallen könnte, bekommt ihr die Tickets für den Workshop auf Go & Dance.
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1: Bei uns im Stadtgebiet sieht's noch relativ entspannt aus. Ich wünsche euch eine gute und sichere Fahrt.
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1: Mit Leo Melchersmann einen schönen Freitag zusammen. Oberbürgermeister Wolfram Leibe kritisiert das Gesetz zur Entlastung der Länder und ihrer Kommunen vom Bundestag. Nach Angaben des SWR nennt Leibe das Gesetz eine Frechheit. Eine Stadt wie Trier würde dem Oberbürgermeister zufolge durch die Entlastung jährlich etwa 600.000 Euro erhalten. Die Stadt hätte allerdings allein in diesem Jahr ein Haushaltsdefizit von mindestens 56 Millionen Euro. Das Gesetz sei nichts, was der Stadt wirklich helfe. Viele Ausgaben der Kommunen kommen eigentlich aus Gesetzen, die der Bund beschlossen hat. Länder und Kommunen in Deutschland fordern deshalb, dass der Bund für die selbst beschlossenen Gesetze auch finanziell aufkommen sollte. Während des Zurlaubener Heimatfests stellt der SPNV Nord zusätzliche Züge für die Festbesucher bereit. Laut Pressemitteilung gibt es in der Nacht von Samstag auf Sonntag zwei weitere Nachtzüge der Linie RB84. Wie gewohnt stehen auch die regulären Spätfahrten zur Verfügung, allerdings zum Teil mit Umleitung. Zudem gibt es für die beiden Nächte Busse für den Schienenersatzverkehr. Alle Infos zu den Fahrten in der Nacht stehen auf der Website des SPNV Nord. Ab nächster Woche gelten von Montag bis Freitag für die Stadtbusse in Schwaich eine Umleitung. Das melden die Stadtwerke Trier. Die Linien 8 und 87 fahren in Richtung Endstation ab der Haltestelle Ermesgraben über die Feldstraße und Bahnhofstraße zur Haltestelle Altes Weinhaus. Über diese Strecke fahren auch die Busse in Richtung Trier. Zahlreiche Haltestellen werden zudem verlegt an die Stationen Ermesgraben und Altes Weinhaus. Alle Infos stehen außerdem auf der Website der SWT. Zum Sport. Bei den Wettkonzept Gladiators sind weitere Personalentscheidungen gefallen. Die beiden Co-Trainer Kevin Oberlack und Philipp Steiger verlängern ihre Verträge und gehen damit in die dritte Spielzeit. Geschäftsführer Florian Hossini sagte über die beiden Assistant Coaches, dass sie in den vergangenen Jahren einen hervorragenden Job gemacht hätten und großes Vertrauen genießen würden. Lob gab es auch von Head Coach Jacques Schneider. Oberlack und Steiger hätten maßgeblich zum Erfolg der letzten beiden Jahre beigetragen und freue sich, weiter mit Ihnen zusammenzuarbeiten. Und das Beste kommt zum Schluss. Am Mittwoch wurde vor dem Trierer Rathaus die Majors for Peace Flagge gehisst. Die Stadt ist Teil dieses Bündnisses, gemeinsam mit mehr als 8500 Kommunen in 166 Ländern. Am 8. Juli ist der Flaggentag des Netzwerks, das für nukleare Abrüstung und die Ächtung sämtlicher Atomwaffen steht. An diesem Tag wird an ein Rechtsgutachten des Internationalen Gerichtshofs in Den Haag erinnert, wonach schon die Androhung eines Atomwaffeneinsatzes gegen das Völkerrecht verstößt. Gegründet wurden die Majors for Peace 1982 durch den Bürgermeister von Hiroshima.
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2: Heute werden wir wieder durchgebrutzelt hier in Trier. Bis zu 32 Grad sind gemeldet. Also denkt an Sonnenschutz, ganz viel Wasser und auch die Badesachen, denn nach der Arbeit wird ins Schwimmbad gegangen. Es ist Freitag, wir machen uns heute einen schönen Tag.
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2: Da ist gerade noch nicht viel los bei uns in Trier. Ich wünsche euch also eine entspannte Fahrt. Kommt gut an euer Ziel.
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2: Also ich sehe hier auf meiner Karte gerade noch keinen Blitzer. Falls ihr aber einen sehen solltet, dann meldet ihn auch gern unter Trier 462 88 4 und der 0.
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0: Der Festivalsommer ist im vollen Gange und das nicht nur hier in Trier, sondern auch im benachbarten Luxemburg. In Körich, ca. 50 Minuten von hier, startet heute das Beautiful Decay Festival. Bis einschließlich Sonntag erwartet die Besucher ein breites musikalisches Line-up, eine Kunstausstellung mit Verkauf, ein Kids-Festival, mehrere Sportveranstaltungen und natürlich auch ein gastronomisches Angebot. Gestern hat Promoter Thierry Schmitz uns schon angekündigt, dass ein ganz besonderer Secret-Headliner zum Festival kommen wird. Jetzt dürfen wir das Geheimnis endlich lüften. Wer ist es?
1: Genau, der Secret Headliner, der ist der deutsche Rapper Shi-Agu aus Berlin und der wird dann am Samstag um 12 Uhr Mitternacht auftreten, genau, nach Ibiza.
0: Mega, da werden die Karten jetzt wahrscheinlich weggehen wie warme Semmel, also beeilt euch. Warum lohnt es sich denn zu kommen, verrät uns Thierry nochmal.
1: Warum? Weil es in einer einzigartigen Location ist, das ist halt im Schloss in Körich, Greve Schloss auf Luxemburgisch. Das Festival hat 2017 eben dem alten Haus von meinem Opa angefangen, wo es eher eine Ausstellung war und danach hat sich halt ein Festival draus entwickelt, wo wir jetzt im 15. Jahr sind und das ist ein Festival, was mit sehr viel Herzblut aufgebaut wird und wo man die Details dann sieht und weil es dieses Jahr das 5. Jahr ist, haben wir auch kleine Geschenke für die Leute, die wir verteilen werden und darauf kann man sich auch freuen, weil das sind viele Überraschungen, die da kommen werden.
0: Alle Infos findet ihr auch nochmal unter www.beautifuldecay.lu und ich wünsche euch schon mal viel Spaß.
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1: Ich glaube, die meisten von euch Trierern schlafen noch. Es ist quasi nichts los auf den Straßen. Kommt also gut an euer Ziel.
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1: Ich bin Thomas Bleskin. Der Bundestag entscheidet heute über das umstrittene Sparpaket der schwarz-roten Koalition für stabile Krankenkassenbeiträge. Geplant ist, die gesetzlichen Krankenkassen ab 2027 von stark steigenden Ausgaben zu entlasten und neue Beitragserhöhungen zu verhindern. Vorgesehen sind Ausgabenbremsen bei Praxen, Kliniken, Apotheken und der Pharmabranche. Außerdem sind höhere Zuzahlungen für Medikamente und Einschränkungen bei der kostenlosen Mitversicherung von Ehepartnern geplant. Bei Unfällen mit Elektrorollern gelten künftig strengere Regeln für deren Vermieter. Der Bundestag hat am späten Abend eine Gesetzesänderung verabschiedet, durch die die Geschädigten leichter an Schadenersatz kommen sollen.
2: Ein E-Roller kippt gegen ein Auto und beschädigt es. Wer zahlt? Ich stolpere über einen auf dem Gehweg liegenden E-Roller und verletze mich. Wer zahlt? Bis jetzt muss das Unfallopfer herausfinden, wer den E-Scooter zuletzt gefahren und abgestellt hat. Und er muss auch noch nachweisen, ob der Fahrer wirklich schuld ist am Unfall. Das ist in den allermeisten Fällen unmöglich und deshalb gilt jetzt, grundsätzlich haftet der Leihrolleranbieter für Schäden, die seine Roller verursachen. Und wenn der Fahrer doch rauszufinden ist, muss der zahlen, es sei denn, er kann seine Unschuld beweisen. Uli Reitinger, Berlin.
1: Damit Haushaltsgeräte und Smartphones künftig länger genutzt werden, bekommen Verbraucher in Deutschland ein Recht auf Reparatur. Nach dem Bundestagsbeschluss ist das Thema heute im Bundesrat. Es handelt sich um die Umsetzung einer EU-Richtlinie.
3: Geräte müssen künftig schon

0: so gebaut sein, dass man sie reparieren kann. Der Akku etwa darf also nicht fest verschweißt oder verklebt sein, sondern muss ausgetauscht werden können. Die Hersteller werden auch verpflichtet, Produkte während der üblichen Lebensdauer zu einem angemessenen Preis zu reparieren. Eine Waschmaschine zum Beispiel sollte schon 10 Jahre lang gut funktionieren. Wenn ein Kunde während der Garantiezeit auf ein kostenloses Ersatzgerät verzichtet und stattdessen das fehlerhafte gratis reparieren lässt, verlängert sich die Gewährleistungsfrist. So sollen die Verbraucherrechte gestärkt werden und die Berge an Elektroschrott schrumpfen. Ursula Winkler, Nachrichtenredaktion.
1: Und zum Sportfußball, angeführt von Stürmerstar Mbappé, hat Frankreich zum 3. Mal nacheinander das Halbfinale einer Fußball-WM erreicht. Der Titelfavorit setzte sich im Viertelfinale hochverdient mit 2:0 gegen Marokko durch. Frankreich feierte damit den 6. Sieg im 6. Turnierspiel und trifft nun auf den Sieger des Duells zwischen Spanien und Belgien.
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3: Ich bin Leo Melchersmann. Während des zu erlaubenden Heimatfests stellt der SPNV Nord zusätzliche Züge für die Festbesucher bereit. Laut Pressemitteilung gibt es in der Nacht von Samstag auf Sonntag 2 weitere Nachtzüge der Linie RB84. Wie gewohnt stehen auch die regulären Spätfahrten zur Verfügung, allerdings zum Teil mit Umleitung. Zudem gibt es in beiden Nächten Busse für den Schienenersatzverkehr. Alle Infos zu den Fahrten in der Nacht stehen auf der Website des SPNV Nord.
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4: Das Wetter in Trier hat mal kurz Copy und Paste von gestern gemacht. Heute auch wieder 32 Grad. Es wird knackig heiß. Wir haben auch nur Sonne. Es sind keine Wolken mit dabei. Denkt also an die Sonnencreme.
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4: Auf den Trierer Straßen ist nichts los. Ich sehe keine größeren Staus. Also kommt gut an euer Ziel.
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4: Es wird geblitzt auf der A64 an der Anschlussstelle zur B53. Hinter der Abfahrt Trier in Richtung Trier-Ehrang, da sind 80 erlaubt. Dann haben wir noch einen in der Aachener Straße, da dürft ihr 30 fahren und ansonsten sehe ich keine weiteren Blitzer.
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4: Guten Morgen, ihr Trierer. Es ist Freitag. Endlich, das Wochenende ist quasi vor der Haustür. Und wir lassen gleich mal Revue passieren, was die Woche so los war in Trier. Also bleibt dran, gleich nach 2 Songs gibt's den Wochenrückblick für euch.
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0: Eine weitere Woche ist vergangen, liebe Trierer, und wir lassen das jetzt alles mal Revue passieren. Meine Kollegin Leonie hat den Überblick.
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2: Woran merkt man, dass wir in Trier sind? Richtig, archäologische Untersuchung oder wie ich es auch nenne, den Albtraum jedes Hausbesitzers, der neu bauen will. Als wäre es nicht schon genug, dass vor der Porta jetzt ein Tuch hängt, hat man sich mal gedacht, komm, lass uns doch auch noch den Vorplatz aufreißen. Jetzt, wo die Porta saniert und ihr Umfeld neu gestaltet werden soll, kam man zum Entschluss, wir haben definitiv noch nicht genügend römisches Zeug. Man nutzt also die Gelegenheit, im Umfeld der Porta nach weiteren Kulturdenkmälern zu suchen. Eine positive Sache hat die Baustelle aber, der Vorplatz wird grüner und die Porta aufgewertet. Es gibt außerdem neuen Gossip hier in Trier. Für alle Älteren, die das Wort Gossip jetzt vielleicht nicht kennen, das bedeutet so viel wie Klatsch und Tratsch. Der Edeka in Trier West hat nämlich keinen Bock mehr auf den Untermieter Bibelhausener Mühle und will, dass die Bäckerei nach einer fristlosen Kündigung die Filiale verlässt. Schon verständlich, wenn man bedenkt, dass die Bibelhausener Mühle bereits zum zweiten Mal ein Insolvenzverfahren eingeleitet hat. Ja, anstatt einfach zu gehen, hat die Mühle allerdings ein Gerichtsverfahren eingeleitet und sogar der Richter hat langsam keine Lust mehr. Er hat jetzt nämlich schon mehrfach versucht, beide Parteien zu einem Vergleich zu bewegen. Mal gucken, was da Ende August rauskommt. Wir wünschen dem Richter auf jeden Fall noch ganz viel Spaß beim Streitschlichten.
3: Ich weiß auch nicht, wie ich aus der Nummer rauskomme.
2: Eigentlich wird ja immer gesagt, dass unsere schöne Stadt Trier zu wenig Geld hat. Anscheinend reicht es aber dann doch, um Überstunden des Ordnungsamtes einfach mal doppelt auszuzahlen und teilweise sogar noch mit einem Ferienausgleich zu kompensieren. Nach mehreren Jahren ist das Ganze 2022 dann auch mal aufgefallen. Natürlich wollte die Stadt das Geld jetzt zurückbezahlt bekommen. Blöd nur, wenn man das Geld schon ausgegeben hat.
3: Oh Scheiße, ich habe eine Dartmaschine gekauft, ich hab's vergessen.
2: Drei Beamte haben jetzt geklagt, sie wollen das Geld logischerweise nicht mehr zurückzahlen und ganz ehrlich, wer hätte da auch Lust zu? Bei zweien wurde sich jetzt darauf geeinigt, dass nur ein Teil zurückgezahlt werden muss. Der andere Beamte kann das ganze Geld behalten. Vielleicht sollte ich auch mal überlegen, Beamter zu werden.
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2: So, das war's mit der Woche. Kommt gut ins Wochenende, ihr Lieben.
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1: Ich glaube, die meisten von euch Trierern schlafen noch. Es ist quasi nichts los auf den Straßen. Kommt also gut an euer Ziel.
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1: Mit Leo Melchersmann einen schönen Freitag zusammen. Oberbürgermeister Wolfram Leibe kritisiert das Gesetz zur Entlastung der Länder und ihrer Kommunen vom Bundestag. Nach Angaben des SWR nennt Leibe das Gesetz eine Frechheit. Eine Stadt wie Trier würde dem Oberbürgermeister zufolge durch die Entlastung jährlich etwa 600.000 Euro erhalten. Die Stadt hätte allerdings allein in diesem Jahr ein Haushaltsdefizit von mindestens 56 Millionen Euro. Das Gesetz sei nichts, was der Stadt wirklich helfe. Viele Ausgaben der Kommunen kommen eigentlich aus Gesetzen, die der Bund beschlossen hat. Länder und Kommunen in Deutschland fordern deshalb, dass der Bund für die selbst beschlossenen Gesetze auch finanziell aufkommen sollte. Während des Zurlaubener Heimatfests stellt der SPNV Nord zusätzliche Züge für die Festbesucher bereit. Laut Pressemitteilung gibt es in der Nacht von Samstag auf Sonntag zwei weitere Nachtzüge der Linie RB84. Wie gewohnt stehen auch die regulären Spätfahrten zur Verfügung, allerdings zum Teil mit Umleitung. Zudem gibt es für die beiden Nächte Busse für den Schienenersatzverkehr. Alle Infos zu den Fahrten in der Nacht stehen auf der Website des SPNV Nord. Ab nächster Woche gelten von Montag bis Freitag für die Stadtbusse in Schwaich eine Umleitung. Das melden die Stadtwerke Trier. Die Linien 8 und 87 fahren in Richtung Endstation ab der Haltestelle Ermesgraben über die Feldstraße und Bahnhofstraße zur Haltestelle Altes Weinhaus. Über diese Strecke fahren auch die Busse in Richtung Trier. Zahlreiche Haltestellen werden zudem verlegt an die Stationen Ermesgraben und Altes Weinhaus. Alle Infos stehen außerdem auf der Website der SWT. Zum Sport. Bei den Wettkonzept Gladiators sind weitere Personalentscheidungen gefallen. Die beiden Co-Trainer Kevin Oberlack und Philipp Steiger verlängern ihre Verträge und gehen damit in die dritte Spielzeit. Geschäftsführer Florian Hossini sagte über die beiden Assistant Coaches, dass sie in den vergangenen Jahren einen hervorragenden Job gemacht hätten und großes Vertrauen genießen würden. Lob gab es auch von Head Coach Jacques Schneider. Oberlack und Steiger hätten maßgeblich zum Erfolg der letzten beiden Jahre beigetragen und freue sich, weiter mit Ihnen zusammenzuarbeiten. Und das Beste kommt zum Schluss. Am Mittwoch wurde vor dem Trierer Rathaus die Majors for Peace-Flagge gehisst. Die Stadt ist Teil dieses Bündnisses, gemeinsam mit mehr als 8.500 Kommunen in 166 Ländern. Am 8. Juli ist der Flaggentag des Netzwerks, das für nukleare Abrüstung und die Ächtung sämtlicher Atomwaffen steht. An diesem Tag wird an ein Rechtsgutachten des Internationalen Gerichtshofs in Den Haag erinnert, wonach schon die Androhung eines Atomwaffeneinsatzes gegen das Völkerrecht verstößt. Gegründet wurden die Majors for Peace 1982 durch den Bürgermeister von Hiroshima.
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2: Heute werden wir wieder durchgebrutzelt hier in Trier. Bis zu 32 Grad sind gemeldet. Also denkt an Sonnenschutz, ganz viel Wasser und auch die Badesachen, denn nach der Arbeit wird ins Schwimmbad gegangen. Es ist Freitag, wir machen uns heute einen schönen Tag.
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2: Auf den Trierer Straßen ist nichts los. Ich sehe keine größeren Staus, also kommt gut an euer Ziel.
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2: Es wird geblitzt auf der A64 an der Anschlussstelle zur B53. Hinter der Abfahrt Trier in Richtung Trier-Ehrang, da sind 80 erlaubt. Dann haben wir noch einen in der Aachener Straße. Da dürft ihr 30 fahren und ansonsten sehe ich keine weiteren Blitzer.
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1: Wir werfen mal schnell einen Blick auf die Trierer Straßen. Es ist nichts los. Ich wünsche euch eine gute und sichere Fahrt.
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1: Ich bin Thomas Bleskin. Der Bundestag stimmt heute über das Gesundheitssparpaket der schwarz-roten Koalition ab. Die Reform soll die gesetzlichen Krankenkassen finanziell entlasten und weitere Beitragserhöhungen verhindern.
2: Hinter den Kulissen hat die Koalition fast bis zum Schluss an dem Paket gefeilt und sie hat einige Pläne doch wieder entschärft. So soll die kostenlose Familienversicherung für Eltern mit Kindern unter 12 Jahren länger erhalten bleiben, als es zunächst geplant war. Viele Versicherte müssen sich trotzdem auf Einschnitte einstellen. Bei Medikamenten müssen Patienten dann tiefer in die Tasche greifen. Gleichzeitig sollen Praxen, Kliniken und die Pharmabranche bei den Ausgaben stärker in die Pflicht genommen werden. Zoe Tassovali, Redaktion.
1: Eine breite Allianz von Wirtschaftsverbänden warnt die Bundesregierung eindringlich davor, Minijobs im Zuge der geplanten Sozial- und Rentenreformen faktisch abzuschaffen oder deutlich zu verteuern. In einem Brandbrief an Arbeitsministerin Bärbel Baas und Gesundheitsministerin Nina Wagen fordern die Verbände den Erhalt der Minijobs in ihrer heutigen Form. Sie warnen, eine Abschaffung oder Verteuerung würde Beschäftigte und Unternehmen gleichermaßen treffen. VW macht nach der Sitzung seines Aufsichtsrats weiter keine Angaben zu möglichen Werksschließungen und Stellenabbau. Der Konzern stellte dem Gremium ein Maßnahmenpaket vor. Konzernchef Oliver Blume kündigte an, die Modellpalette um bis zu 50% und die Ausstattungsoptionen um bis zu 75% zu reduzieren. Ob damit Stellenabbau oder Werksschließungen verbunden sind, dazu äußerte sich VW erneut nicht. Zum Sportfußball. Frankreich hat zum dritten Mal

0: nacheinander das Halbfinale einer Fußball-WM erreicht. Der Titelfavorit setzte sich im Viertelfinale mit 2:0 gegen Marokko durch.
1: Frankreich dominierte das Spiel, Marokko völlig chancenlos gegen das französische Star-Ensemble. Mbappé scheiterte zunächst mit einem Elfmeter an Marokkos überragendem Keeper Bono. In der 60. Minute traf der Franzose dann aber per Traumtor zur Führung. Ein Schlenzer ins rechte Eck, unhaltbar. Ousmane Dembélé legte nur 6 Minuten später nach zum 2:0 Endstand. Für Frankreich war es der 6. Sieg im 6. Spiel bei diesem Turnier. Und Mbappé hat in seinem 20. WM-Spiel den 20. Treffer erzielt. Nur einen weniger als Rekordhalter Lionel Messi aus Argentinien. David Riemer, Sportredaktion.
0: Frankreich trifft nun auf den Sieger der Partie zwischen Spanien und Belgien.
2: Und jetzt noch mehr Informationen aus unserer Region.
3: Ich bin Leo Melchersmann. Oberbürgermeister Wolfram Leibe kritisiert das Gesetz zur Entlastung der Länder und ihrer Kommunen vom Bundestag. Nach Angaben des SWR nennt Leibe das Gesetz eine Frechheit. Eine Stadt wie Trier würde dem Oberbürgermeister zufolge durch die Entlastung jährlich etwa 600.000 Euro erhalten. Die Stadt hätte allerdings allein in diesem Jahr ein Haushaltsdefizit von mindestens 56 Millionen Euro. Das Gesetz sei nichts, was der Stadt wirklich helfe.
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4: Das Wetter in Trier hat mal kurz Copy und Paste von gestern gemacht. Heute auch wieder 32 Grad. Es wird knackig heiß. Wir haben auch nur Sonne. Es sind keine Wolken mit dabei. Denkt also an die Sonnencreme.
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4: Auf den Trierer Straßen ist nichts los. Ich sehe keine größeren Staus. Also kommt gut an euer Ziel.
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4: Es wird geblitzt auf der A64 an der Anschlussstelle zur B53. Hinter der Abfahrt Trier in Richtung Trier-Ehrang, da sind 80 erlaubt. Dann haben wir noch einen in der Aachener Straße, da dürft ihr 30 fahren und ansonsten sehe ich keine weiteren Blitzer.
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0: Raus aus dem Alltag, der von Krieg und Zerstörung geprägt ist. Das macht das Bistum Trier zusammen mit der Stadt für 20 Jugendliche aus der Ukraine möglich. Bereits zum dritten Mal wird die Ferienfreizeit zusammen mit der Partnerstadt Isium veranstaltet. Gemeinsam erkunden sie die Stadt und es geht auch mal rüber nach Luxemburg. Bischof Stefan Ackermann, warum organisieren Sie das Ganze?
1: Das Entscheidende ist das Miteinander der jungen Leute in einer unbeschwerten Atmosphäre. Und was wir dazu tun können hier in Trier, das wollen wir gerne tun. Ansonsten glaube ich, ist es wichtig, jetzt hier gar nicht, jetzt sage ich mal, große Probleme zu wälzen, sondern einfach einen Raum des Aufatmens zu geben.
0: Untergebracht sind die Jugendlichen hier in Trier im Jugend- und Gästehaus des Bistums. OB Wolfram Leibe, was hoffen Sie, können die Jugendlichen von dieser Ferienfreizeit mitnehmen?
2: Solidarität und ganz konkrete Hilfe, Mut machen, deutlich sagen, der Krieg ist irgendwann vorbei. Ihr als Jugendliche werdet dann gebraucht, die neue Gesellschaft in der Ukraine aufzubauen.
0: Aber natürlich wollen wir nicht nur über die Jugendlichen reden, sondern auch mit Ihnen. Daria und Jugor, warum macht ihr hier mit und worauf freut ihr euch am meisten?
3: Für sie ist es sehr wichtig und sehr interessant, hier ein anderes Land kennenzulernen, eine andere Kultur zu sehen, wie die Menschen hier leben und einfach anderes Land kennenzulernen und andere Nationen.
4: Mir gefällt
3: es, ich hoffe, dass ich hier auch wieder viele Freunde finde, noch mehr kennenlerne. Ich mag wirklich sehr gerne Trier. Trier ist, glaube ich, die älteste oder eine der ältesten Städte und ich möchte einfach noch mehr kennenlernen.
0: Dann noch ganz viel Spaß hier bei uns in Trier und hoffentlich bis zum nächsten Jahr.
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1: Hi mit einem Update zu euch auf die Trierer Straßen. Es ist nichts los, kommt also gut an euer Ziel.
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1: Mit Leo Melchersmann einen schönen Freitag zusammen. Oberbürgermeister Wolfram Leibe kritisiert das Gesetz zur Entlastung der Länder und ihrer Kommunen vom Bundestag. Nach Angaben des SWR nennt Leibe das Gesetz eine Frechheit. Eine Stadt wie Trier würde dem Oberbürgermeister zufolge durch die Entlastung jährlich etwa 600.000 Euro erhalten. Die Stadt hätte allerdings allein in diesem Jahr ein Haushaltsdefizit von mindestens 56 Millionen Euro. Das Gesetz sei nichts, was der Stadt wirklich helfe. Viele Ausgaben der Kommunen kommen eigentlich aus Gesetzen, die der Bund beschlossen hat. Länder und Kommunen in Deutschland fordern deshalb, dass der Bund für die selbst beschlossenen Gesetze auch finanziell aufkommen sollte. Während des Zurlaubener Heimatfests stellt der SPNV Nord zusätzliche Züge für die Festbesucher bereit. Laut Pressemitteilung gibt es in der Nacht von Samstag auf Sonntag zwei weitere Nachtzüge der Linie RB84. Wie gewohnt stehen auch die regulären Spätfahrten zur Verfügung, allerdings zum Teil mit Umleitung. Zudem gibt es für die beiden Nächte Busse für den Schienenersatzverkehr. Alle Infos zu den Fahrten in der Nacht stehen auf der Website des SPNV Nord. Ab nächster Woche gelten von Montag bis Freitag für die Stadtbusse in Schwaich eine Umleitung. Das melden die Stadtwerke Trier. Die Linien 8 und 87 fahren in Richtung Endstation ab der Haltestelle Ermesgraben über die Feldstraße und Bahnhofstraße zur Haltestelle Altes Weinhaus. Über diese Strecke fahren auch die Busse in Richtung Trier. Zahlreiche Haltestellen werden zudem verlegt an die Stationen Ermesgraben und Altes Weinhaus. Alle Infos stehen außerdem auf der Website der SWT. Zum Sport. Bei den Wettkonzept Gladiators sind weitere Personalentscheidungen gefallen. Die beiden Co-Trainer Kevin Oberlack und Philipp Steiger verlängern ihre Verträge und gehen damit in die dritte Spielzeit. Geschäftsführer Florian Hossini sagte über die beiden Assistant Coaches, dass sie in den vergangenen Jahren einen hervorragenden Job gemacht hätten und großes Vertrauen genießen würden. Lob gab es auch von Head Coach Jacques Schneider. Oberlack und Steiger hätten maßgeblich zum Erfolg der letzten beiden Jahre beigetragen und freue sich, weiter mit Ihnen zusammenzuarbeiten. Und das Beste kommt zum Schluss. Am Mittwoch wurde vor dem Trierer Rathaus die Majors for Peace Flagge gehisst. Die Stadt ist Teil dieses Bündnisses, gemeinsam mit mehr als 8500 Kommunen in 166 Ländern. Am 8. Juli ist der Flaggentag des Netzwerks, das für nukleare Abrüstung und die Ächtung sämtlicher Atomwaffen steht. An diesem Tag wird an ein Rechtsgutachten des Internationalen Gerichtshofs in Den Haag erinnert, wonach schon die Androhung eines Atomwaffeneinsatzes gegen das Völkerrecht verstößt. Gegründet wurden die Majors for Peace 1982 durch den Bürgermeister von Hiroshima.
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2: Heute werden wir wieder durchgebrutzelt hier in Trier. Bis zu 32 Grad sind gemeldet. Also denkt an Sonnenschutz, ganz viel Wasser und auch die Badesachen, denn nach der Arbeit wird ins Schwimmbad gegangen. Es ist Freitag, wir machen uns heute einen schönen Tag.
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2: Auf den Trierer Straßen ist nichts los, ich sehe keine größeren Staus, also kommt gut an euer Ziel.
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2: Es wird geblitzt auf der A64 an der Anschlussstelle zur B53. Hinter der Abfahrt Trier in Richtung Trier-Ehrang, da sind 80 erlaubt. Dann haben wir noch einen in der Aachener Straße, da dürft ihr 30 fahren und ansonsten sehe ich keine weiteren Blitzer.
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1: Ich bin Thomas Bleskin. Der Bundestag entscheidet heute über das umstrittene Sparpaket der schwarz-roten Koalition für stabile Krankenkassenbeiträge. Geplant ist, die gesetzlichen Krankenkassen ab 2027 von stark steigenden Ausgaben zu entlasten und neue Beitragserhöhungen zu verhindern. Vorgesehen sind Ausgabenbremsen bei Praxen, Kliniken, Apotheken und der Pharmabranche. Außerdem sind höhere Zuzahlungen für Medikamente und Einschränkungen bei der kostenlosen Mitversicherung von Ehepartnern geplant. Bei Unfällen mit Elektrorollern gelten künftig strengere Regeln für deren Vermieter. Der Bundestag hat am späten Abend eine Gesetzesänderung verabschiedet, durch die die Geschädigten leichter an Schadenersatz kommen sollen.
2: Ein E-Roller kippt gegen ein Auto und beschädigt es. Wer zahlt? Ich stolpere über einen auf dem Gehweg liegenden E-Roller und verletze mich. Wer zahlt? Bis jetzt muss das Unfallopfer herausfinden, wer den E-Scooter zuletzt gefahren und abgestellt hat. Und er muss auch noch nachweisen, ob der Fahrer wirklich schuld ist am Unfall. Das ist in den allermeisten Fällen unmöglich und deshalb gilt jetzt, grundsätzlich haftet der Leihrolleranbieter für Schäden, die seine Roller verursachen. Und wenn der Fahrer doch rauszufinden ist, muss der zahlen, es sei denn, er kann seine Unschuld beweisen. Uli Reitinger, Berlin.
1: Damit Haushaltsgeräte und Smartphones künftig länger genutzt werden, bekommen Verbraucher in Deutschland ein Recht auf Reparatur. Nach dem Bundestagsbeschluss ist das Thema heute im Bundesrat. Es handelt sich um die Umsetzung einer EU-Richtlinie.
3: Geräte müssen künftig schon so gebaut sein, dass man sie reparieren kann. Der Akku etwa darf also nicht fest verschweißt oder verklebt sein, sondern muss ausgetauscht werden können. Die Hersteller werden auch verpflichtet, Produkte während der üblichen Lebensdauer zu einem angemessenen Preis zu reparieren. Eine Waschmaschine zum Beispiel sollte schon 10 Jahre lang gut funktionieren. Wenn ein Kunde während der Garantiezeit auf ein kostenloses Ersatzgerät verzichtet und stattdessen das fehlerhafte gratis reparieren lässt, verlängert sich die Gewährleistungsfrist. So sollen die Verbraucherrechte gestärkt werden und die Berge an Elektroschrott schrumpfen. Ursula Winkler, Nachrichtenredaktion.
1: Und zum Sportfußball. Angeführt von Stürmerstar Mbappé hat Frankreich zum dritten Mal nacheinander das Halbfinale einer Fußball-WM erreicht. Der Titelfavorit setzte sich im Viertelfinale hochverdient mit 2:0 gegen Marokko durch. Frankreich feierte damit den 6. Sieg im 6. Turnierspiel und trifft nun auf den Sieger des Duells zwischen Spanien und Belgien.
0: Und jetzt noch mehr Informationen aus unserer Region.
4: Ich bin Leo Melchersmann. Während des zu erlaubenden Heimatfests stellt der SPNV Nord zusätzliche Züge für die Festbesucher bereit. Laut Pressemitteilung gibt es in der Nacht von Samstag auf Sonntag zwei weitere

0: Weitere Nachtzüge der Linie RB84. Wie gewohnt stehen auch die regulären Spätfahrten zur Verfügung, allerdings zum Teil mit Umleitung. Zudem gibt es in beiden Nächten Busse für den Schienenersatzverkehr. Alle Infos zu den Fahrten in der Nacht stehen auf der Website des SPNV Nord.
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2: Das Wetter in Trier hat mal kurz Copy und Paste von gestern gemacht. Heute auch wieder 32 Grad. Es wird knackig heiß. Wir haben auch nur Sonne. Es sind keine Wolken mit dabei. Denkt also an die Sonnencreme.
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2: Einen Stau von 10 bis 15 Minuten haben wir gerade auf der L145 zwischen Kenn und Longich. Fahrt hier ein bisschen vorsichtig, ansonsten sehe ich gerade keine Staus in der City. Falls noch was ist, gerne melden.
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2: Es wird geblitzt auf der A64 an der Anschlussstelle zur B53. Hinter der Abfahrt Trier in Richtung Trier-Ehrang, da sind 80 erlaubt. Dann haben wir noch einen in der Aachener Straße, da dürft ihr 30 fahren und ansonsten sehe ich keine weiteren Blitzer.
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2: Der Festivalsommer geht weiter und zwar bei unseren Nachbarn in Luxemburg, genauer gesagt in Körich. Da startet heute das Beautiful Decay Festival und da wurde auch noch ein Secret Headliner announced, heute Nacht glaube ich. Und wir geben den euch gleich auch mal raus nach zwei Songs, also bleibt dran.
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0: Der Festivalsommer ist im vollen Gange und das nicht nur hier in Trier, sondern auch im benachbarten Luxemburg. In Körich, ca. 50 Minuten von hier, startet heute das Beautiful Decay Festival. Bis einschließlich Sonntag erwartet die Besucher ein breites musikalisches Line-up, eine Kunstausstellung mit Verkauf, ein Kids-Festival, mehrere Sportveranstaltungen und natürlich auch ein gastronomisches Angebot. Gestern hat Promoter Thierry Schmitz uns schon angekündigt, dass ein ganz besonderer Secret-Headliner zum Festival kommen wird. Jetzt dürfen wir das Geheimnis endlich lüften. Wer ist es?
1: Genau, der Secret Headliner, der ist der deutsche Rapper Shi Agu aus Berlin und der wird dann am Samstag um 12 um Mitternacht auftreten, genau, nach Ibiza.
0: Mega, da werden die Karten jetzt wahrscheinlich weggehen wie warme Semmel, also beeilt euch. Warum lohnt es sich denn zu kommen, verrät uns Thierry nochmal.
1: Warum? Weil es in einer einzigartigen Location ist, das ist halt im Schloss in Körich, Greve Schloss auf Luxemburgisch. Das Festival hat 2017 in dem alten Haus von meinem Opa angefangen, wo es eher eine Ausstellung war und danach hat sich halt ein Festival draus entwickelt, wo wir jetzt im 15. Jahr sind und das ist ein Festival, was mit sehr viel Herzblut aufgebaut wird und wo man die Details dann sieht. Und weil es dieses Jahr das 5. Jahr ist, haben wir auch kleine Geschenke für die Leute, die wir verteilen werden und darauf kann man sich auch freuen, weil das sind viele Überraschungen, die da kommen werden.
0: Alle Infos findet ihr auch nochmal unter www.beautifuldecay.lu und ich wünsche euch schon mal viel Spaß.
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1: Mit Leo Melchersmann einen schönen Freitag zusammen. Oberbürgermeister Wolfram Leibe kritisiert das Gesetz zur Entlastung der Länder und ihrer Kommunen vom Bundestag. Nach Angaben des SWR nennt Leibe das Gesetz eine Frechheit. Eine Stadt wie Trier würde dem Oberbürgermeister zufolge durch die Entlastung jährlich etwa 600.000 Euro erhalten. Die Stadt hätte allerdings allein in diesem Jahr ein Haushaltsdefizit von mindestens 56 Millionen Euro. Das Gesetz sei nichts, was der Stadt wirklich helfe. Viele Ausgaben der Kommunen kommen eigentlich aus Gesetzen, die der Bund beschlossen hat. Länder und Kommunen in Deutschland fordern deshalb, dass der Bund für die selbst beschlossenen Gesetze auch finanziell aufkommen sollte. Während des Zurlaubener Heimatfests stellt der SPNV Nord zusätzliche Züge für die Festbesucher bereit. Laut Pressemitteilung gibt es in der Nacht von Samstag auf Sonntag zwei weitere Nachtzüge der Linie RB84. Wie gewohnt stehen auch die regulären Spätfahrten zur Verfügung, allerdings zum Teil mit Umleitung. Zudem gibt es für die beiden Nächte Busse für den Schienenersatzverkehr. Alle Infos zu den Fahrten in der Nacht stehen auf der Website des SPNV Nord. Ab nächster Woche gelten von Montag bis Freitag für die Stadtbusse in Schwaich eine Umleitung. Das melden die Stadtwerke Trier. Die Linien 8 und 87 fahren in Richtung Endstation ab der Haltestelle Ermesgraben über die Feldstraße und Bahnhofstraße zur Haltestelle Altes Weinhaus. Über diese Strecke fahren auch die Busse in Richtung Trier. Zahlreiche Haltestellen werden zudem verlegt an die Stationen Ermesgraben und Altes Weinhaus. Alle Infos stehen außerdem auf der Website der SWT. Zum Sport. Bei den Wettkonzept Gladiators sind weitere Personalentscheidungen gefallen. Die beiden Co-Trainer Kevin Oberlack und Philipp Steiger verlängern ihre Verträge und gehen damit in die dritte Spielzeit. Geschäftsführer Florian Hossini sagte über die beiden Assistant Coaches, dass sie in den vergangenen Jahren einen hervorragenden Job gemacht hätten und großes Vertrauen genießen würden. Lob gab es auch von Head Coach Jacques Schneider. Oberlack und Steiger hätten maßgeblich zum Erfolg der letzten beiden Jahre beigetragen und freue sich, weiter mit Ihnen zusammenzuarbeiten. Und das Beste kommt zum Schluss. Am Mittwoch wurde vor dem Trierer Rathaus die Majors for Peace Flagge gehisst. Die Stadt ist Teil dieses Bündnisses, gemeinsam mit mehr als 8500 Kommunen in 166 Ländern. Am 8. Juli ist der Flaggentag des Netzwerks, das für nukleare Abrüstung und die Ächtung sämtlicher Atomwaffen steht. An diesem Tag wird an ein Rechtsgutachten des Internationalen Gerichtshofs in Den Haag erinnert, wonach schon die Androhung eines Atomwaffeneinsatzes gegen das Völkerrecht verstößt. Gegründet wurden die Majors for Peace 1982 durch den Bürgermeister von Hiroshima.
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2: Heute werden wir wieder durchgebrutzelt hier in Trier. Bis zu 32 Grad sind gemeldet. Also denkt an Sonnenschutz, ganz viel Wasser und auch die Badesachen, denn nach der Arbeit wird ins Schwimmbad gegangen. Es ist Freitag, wir machen uns heute einen schönen Tag.
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2: Einen Stau von 10 bis 15 Minuten haben wir gerade auf der L145 zwischen Kenn und Longich. Fahrt hier ein bisschen vorsichtig, ansonsten sehe ich gerade keine Staus in der City. Falls noch was ist, gerne melden.
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2: Es wird geblitzt auf der A64 an der Anschlussstelle zur B53. Hinter der Abfahrt Trier in Richtung Trier-Ehrang, da sind 80 erlaubt. Dann haben wir noch einen in der Aachener Straße, da dürft ihr 30 fahren und ansonsten sehe ich keine weiteren Blitzer.
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1: Neu bei uns hier in Trier ist der kleine Vince. Dein Name bedeutet der Siegende. Wer auch siegte, war der deutsche Fußballspieler Lars Ricken, der mit Borussia Dortmund dreimal deutscher Meister wurde und 1997 die Champions League gewann. Er wird heute 50 Jahre alt. Herzlichen Glückwunsch euch beiden.
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1: Ich bin Thomas Bleskin. Die Verbraucherpreise in Deutschland sind im Juni etwas langsamer gestiegen. Die Inflationsrate lag bei 2,3%, teilte das Statistische Bundesamt mit und bestätigte damit vorläufige Zahlen.
2: Entscheidend für die etwas gedämpfte Preisentwicklung im vergangenen Monat waren der gesunkene Ölpreis und vor allem der Tankrabatt. Da der aber ausgelaufen ist, rechnen Experten damit, dass die Preise vor allem fürs Tanken jetzt im Juli wieder stärker steigen. Dazu kommt, dass der Ölpreis nach der jüngsten Eskalation zwischen den USA und dem Iran im Streit um die Straße von Hormuz wieder gestiegen ist. Das dürfte auch Hausbesitzer treffen, die sich jetzt im Sommer mit Heizöl für den Winter eindecken. Etwas günstiger als im Mai waren im Juni Lebensmittel wie Obst und Gemüse. Diana Kramer, Nachrichtenredaktion.
1: Bayern will das umstrittene Sparpaket zur Stabilisierung der Krankenkassenbeiträge im Bundesrat trotz Bedenken passieren lassen. Ministerpräsident Söder sagte im ZDF-Morgenmagazin, nach Nachbesserungen, vor allem für die Krankenhäuser, sei das Gesetz mit Schmerzen zustimmungsfähig.
3: Natürlich ist es so, dass die Details für jeden Einzelnen eine Herausforderung sind, das haben wir gesehen. Aber es ist ein großes und wichtiges Gesamtpaket. Der Grund ist, dass uns die Krankenkassenbeiträge massiv steigen werden, was für den Einzelnen eine Belastung ist, aber vor allem für die Wirtschaft eine Zusatzbelastung mit Lohnnebenkosten. Unser Wirtschaftsstandort braucht jetzt Veränderungen, um Arbeitsplätze zu stärken und sie nicht zu verlieren. Und darum ist dieses ganze Paket, auch wenn es an einigen Stellen wirklich schmerzt und nicht einfach ist, ist es, glaube ich, doch gerecht und fair. Und wir sollten es jetzt verabschieden.
1: CSU-Chef Söder. Das Beitragsstabilisierungsgesetz soll heute Bundestag und Bundesrat passieren. Der Bundesrat könnte das Vorhaben allerdings noch in den Vermittlungsausschuss überweisen und damit verzögern. Bei Unfällen mit E-Scootern gelten künftig strengere Regeln für deren Vermieter. Der Bundestag hat eine Gesetzesänderung verabschiedet. Geschädigte sollen dadurch leichter an Schadenersatz kommen. Betreiber von E-Rollerflotten müssen nun für Unfallkosten aufkommen, wenn der eigentliche Verursacher nicht belangt werden kann. Bei einem verheerenden Waldbrand im Süden Spaniens sind mindestens 12 Menschen ums Leben gekommen. Nach Angaben des Notdienstes in Andalusien ist die genaue Zahl der Todesopfer noch unklar. Mehrere Menschen wurden in ihren Autos von den Flammen eingeschlossen. Über 1000 Bewohner mussten ihre Häuser verlassen. Auch ein Campingplatz wurde geräumt.
0: Und jetzt noch mehr Informationen aus unserer Region.
4: Ich bin Leo Melchersmann. Oberbürgermeister Wolfram Leibe kritisiert das Gesetz zur Entlastung der Länder und ihrer Kommunen vom Bundestag. Nach Angaben des SWR nennt Leibe das Gesetz eine Frechheit. Eine Stadt wie Trier würde dem Oberbürgermeister zufolge durch die Entlastung jährlich etwa 600.000 Euro erhalten. Die Stadt hätte allerdings allein in diesem Jahr ein

0: Haushaltsdefizit von mindestens 56 Millionen Euro. Das Gesetz sei nichts, was der Stadt wirklich helfe.
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2: Also liebe Trierer, es wird heute nochmal richtig warm, bis zu 32 Grad. Und wir haben auch den ganzen Tag über Sonne, also schön Sonnenschutz mitnehmen und am besten ganz viel trinken, damit ihr die Hitze auch aushaltet. Und übers Wochenende wird es ähnlich warm, morgen und am Sonntag bis zu 33 Grad. Und die neue Woche, die bringt uns auch nochmal richtig heiße Temperaturen. Am Montag bis zu 35 Grad und dann kriegen wir so einen Mix aus Sonne und Wolken den restliche Woche über. Und gegen Ende der Woche kommen dann sogar ein paar Gewitter und Regen.
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2: Gute Nachrichten von den Straßen, es ist gerade alles frei. Kommt gut und sicher an euer Ziel.
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2: Wir haben immer noch die beiden Blitzeranhänger. Einmal auf der Aachener Straße, da ist 30 erlaubt. Und auf der A64, wenn ihr da von Trierweiler in Richtung Trier unterwegs seid, da ist 80. Dann habe ich noch einen Blitzer für euch, und zwar auf der L145 bei Kenn, da ist 60. Und auf der B53, ungefähr auf der Höhe von Mehring, da ist 70 erlaubt. Wenn ihr noch was gesehen habt, dann gebt mir das doch gerne durch über die 0651 462 884 und die 0.
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2: Mit mir Leonie um kurz nach 10. Hallöchen, liebe Trierer, schön, dass ihr dabei seid. Eine neue Woche ist geschafft, es ist Freitag, das Wochenende steht ja quasi schon vor der Tür. Und ich würde sagen, es ist gleich mal Zeit zusammenzuschauen, was die Woche eigentlich so los war bei unserem Wochenrückblick. Das machen wir knapp in 10 Minuten zusammen und den Anfang, den macht jetzt aber erstmal Edwin Collins mit A Girl Like You.
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0: für mich wirklich eine der größten Pop-Ikonen, Madonna, hier bei der Antenne Trier mit Open Your Heart. Ich bin Leonie, schön, dass ihr dabei seid. Eine weitere Woche ist vergangen, liebe Trierer. Diesmal mit eigentlich ganz angenehmen Temperaturen. Aber keine Sorge, die nächste Woche bringt auch wieder ein bisschen mehr Wärme. Wir schauen aber jetzt erstmal, was in dieser los war.
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0: Woran merkt man, dass wir in Trier sind? Richtig, archäologische Untersuchung oder wie ich es auch nenne, den Albtraum jedes Hausbesitzers, der neu bauen will. Als wäre es nicht schon genug, dass vor der Porta jetzt ein Tuch hängt, hat man sich mal gedacht, komm, lass uns doch auch noch den Vorplatz aufreißen. Jetzt, wo die Porta saniert und ihr Umfeld neu gestaltet werden soll, kam man zum Entschluss, wir haben definitiv noch nicht genügend römisches Zeug. Man nutzt also die Gelegenheit, im Umfeld der Porta nach weiteren Kulturdenkmälern zu suchen. Eine positive Sache hat die Baustelle aber, der Vorplatz wird grüner und die Porta aufgewertet. Es gibt außerdem neuen Gossip hier in Trier. Für alle Älteren, die das Wort Gossip jetzt vielleicht nicht kennen, das bedeutet so viel wie Klatsch und Tratsch. Der Edeka in Trier West hat nämlich keinen Bock mehr auf den Untermieter Bibelhausener Mühle und will, dass die Bäckerei nach einer fristlosen Kündigung die Filiale verlässt. Schon verständlich, wenn man bedenkt, dass die Bibelhausener Mühle bereits zum zweiten Mal ein Insolvenzverfahren eingeleitet hat. Ja, anstatt einfach zu gehen, hat die Mühle allerdings ein Gerichtsverfahren eingeleitet und sogar der Richter hat langsam keine Lust mehr. Er hat jetzt nämlich schon mehrfach versucht, beide Parteien zu einem Vergleich zu bewegen. Mal gucken, was da Ende August rauskommt. Wir wünschen dem Richter auf jeden Fall noch ganz viel Spaß beim Streitschlichten.
2: Ich weiß auch nicht, wie ich aus der Nummer rauskomme.
0: Eigentlich wird ja immer gesagt, dass unsere schöne Stadt Trier zu wenig Geld hat. Anscheinend reicht es aber dann doch, um Überstunden des Ordnungsamtes einfach mal doppelt auszuzahlen und teilweise sogar noch mit einem Ferienausgleich zu kompensieren. Nach mehreren Jahren ist das Ganze 2022 dann auch mal aufgefallen. Natürlich wollte die Stadt das Geld jetzt zurückbezahlt bekommen. Blöd nur, wenn man das Geld schon ausgegeben hat.
2: Oh Scheiße, ich habe eine Dartmaschine gekauft, ich hab's vergessen.
0: Drei Beamte haben jetzt geklagt, sie wollen das Geld logischerweise nicht mehr zurückzahlen und ganz ehrlich, wer hätte da auch Lust zu? Bei zweien wurde sich jetzt darauf geeinigt, dass nur ein Teil zurückgezahlt werden muss. Der andere Beamte kann das ganze Geld behalten. Vielleicht sollte ich auch mal überlegen, Beamter zu werden.
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0: So, das war's mit der Woche. Kommt gut ins Wochenende, ihr Lieben.
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1: Mit Leo Melchersmann einen schönen Freitag zusammen. Oberbürgermeister Wolfram Leibe kritisiert das Gesetz zur Entlastung der Länder und ihrer Kommunen vom Bundestag. Nach Angaben des SWR nennt Leibe das Gesetz eine Frechheit. Eine Stadt wie Trier würde dem Oberbürgermeister zufolge durch die Entlastung jährlich etwa 600.000 Euro erhalten. Die Stadt hätte allerdings allein in diesem Jahr ein Haushaltsdefizit von mindestens 56 Millionen Euro. Das Gesetz sei nichts, was der Stadt wirklich helfe. Viele Ausgaben der Kommunen kommen eigentlich aus Gesetzen, die der Bund beschlossen hat. Länder und Kommunen in Deutschland fordern deshalb, dass der Bund für die selbst beschlossenen Gesetze auch finanziell aufkommen sollte. Während des Zurlaubener Heimatfests stellt der SPNV Nord zusätzliche Züge für die Festbesucher bereit. Laut Pressemitteilung gibt es in der Nacht von Samstag auf Sonntag zwei weitere Nachtzüge der Linie RB84. Wie gewohnt stehen auch die regulären Spätfahrten zur Verfügung, allerdings zum Teil mit Umleitung. Zudem gibt es für die beiden Nächte Busse für den Schienenersatzverkehr. Alle Infos zu den Fahrten in der Nacht stehen auf der Website des SPNV Nord. Ab nächster Woche gelten von Montag bis Freitag für die Stadtbusse in Schwaich eine Umleitung. Das melden die Stadtwerke Trier. Die Linien 8 und 87 fahren in Richtung Endstation ab der Haltestelle Ermesgraben über die Feldstraße und Bahnhofstraße zur Haltestelle Altes Weinhaus. Über diese Strecke fahren auch die Busse in Richtung Trier. Zahlreiche Haltestellen werden zudem verlegt an die Stationen Ermesgraben und Altes Weinhaus. Alle Infos stehen außerdem auf der Website der SWT. Zum Sport. Bei den Wettkonzept Gladiators sind weitere Personalentscheidungen gefallen. Die beiden Co-Trainer Kevin Oberlack und Philipp Steiger verlängern ihre Verträge und gehen damit in die dritte Spielzeit. Geschäftsführer Florian Hossini sagte über die beiden Assistant Coaches, dass sie in den vergangenen Jahren einen hervorragenden Job gemacht hätten und großes Vertrauen genießen würden. Lob gab es auch von Head Coach Jacques Schneider. Oberlack und Steiger hätten maßgeblich zum Erfolg der letzten beiden Jahre beigetragen und freue sich, weiter mit Ihnen zusammenzuarbeiten. Und das Beste kommt zum Schluss. Am Mittwoch wurde vor dem Trierer Rathaus die Majors for Peace Flagge gehisst. Die Stadt ist Teil dieses Bündnisses, gemeinsam mit mehr als 8500 Kommunen in 166 Ländern. Am 8. Juli ist der Flaggentag des Netzwerks, das für nukleare Abrüstung und die Ächtung sämtlicher Atomwaffen steht. An diesem Tag wird an ein Rechtsgutachten des Internationalen Gerichtshofs in Den Haag erinnert, wonach schon die Androhung eines Atomwaffeneinsatzes gegen das Völkerrecht verstößt. Gegründet wurden die Majors for Peace 1982 durch den Bürgermeister von Hiroshima.
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2: Es wird heute noch mal sommerlich heiß hier bei uns in Trier, bis zu 32 Grad, und die Sonne ist auch den ganzen Tag über da. Keine Wolken, kein Regen in Sicht, und das Wochenende, das geht so weiter. Morgen bis zu 33 Grad, am Sonntag ebenfalls und bei bis zu 16 Sonnenstunden. Würde ich sagen, genießt auf jeden Fall das Wetter, soweit es geht. Holt euch eine Abkühlung, springt vielleicht ins Freibad und auf jeden Fall die Sonnencreme und genug Wasser trinken.
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2: Gute Nachrichten von den Straßen, es ist gerade alles frei. Kommt gut und sicher an euer Ziel.
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2: Wir haben immer noch die beiden Blitzeranhänger. Einmal auf der Aachener Straße, da ist 30 erlaubt, und auf der A64, wenn ihr da von Trierweiler in Richtung Trier unterwegs seid, da ist 80. Dann habe ich noch einen Blitzer für euch, und zwar auf der L145 bei Kenn, da ist 60, und auf der B53 ungefähr auf der Höhe von Mehring, da ist 70 erlaubt. Wenn ihr noch was gesehen habt, dann gebt mir das doch gerne durch über die 0651 462 884 und die 0.
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0: Share mit Strong Enough hier bei der Antenne Trier. Ich bin Leonie, schön, dass ihr dabei seid. Es ist Freitag, das Wochenende steht quasi schon vor der Tür und bei dem herrlichen Sommerwetter wird in der Region natürlich wieder der Grill angeworfen. Um das Fleisch schön saftig zu halten oder das Gemüse zu schützen, greifen viele ganz automatisch zu Alufolie oder auch zu Aluschalen. Aber stimmt das eigentlich, dass das ungesund ist? Wir machen zum Wochenabschluss den großen Alltagscheck.
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0: Man hört ja immer wieder, dass sich Aluminium aus der Folie lösen und ins Essen wandern kann. Wie gefährlich ist denn wirklich das Grillen mit Alu?
2: Das Bundesinstitut für Risikobewertung warnt hier tatsächlich zur Vorsicht. Aluminium kann auf den Körper wirken, insbesondere auf das Nervensystem und die Nieren, wenn wir zu viel davon aufnehmen. Das Problem beim Grillen, wenn Aluminium mit Säure oder auch Salz in Kontakt kommt, löst es sich auf. Wenn ihr also die marinierten Steaks, das gesalzene Gemüse oder den Fetakäse mit Zitronensaft in Alufolie packt, dann wandert das Aluminium direkt in euer Essen. Wer ab und zu mal so grillt, muss keine Panik haben, aber man sollte versuchen, diese unnötige Aufnahme im Alltag einfach zu vermeiden.
0: Gibt es denn gute und sichere Alternativen, damit der Grill sauber bleibt und das Gemüse trotzdem gelingt?
2: Ja, die gibt's absolut und die sind sogar wiederverwendbar. Sehr gut eignen sich Grillschalen aus Edelstahl oder Emaille. Ja, die halten ewig, lassen sich leicht reinigen und geben garantiert keine Stoffe an das Essen ab. Für Gemüse oder Feta kann man auch super zu gusseisernen Pfännchen greifen. Und noch ein kleiner Tipp, falls ihr doch mal Alufolie nutzt. Fleisch oder Fisch erst ganz zum Schluss, also direkt vor dem Essen auf dem Teller salzen und würzen. Ja, dann bleibt das Aluminium da, wo es hingehört, auf der Folie.
0: Edelstahl statt Alu, so grillt es sich also gesund und lecker. Das war's tatsächlich schon mit dem Alltagscheck für diese Woche. Kommt gut in die neue Woche, habt ein schönes Wochenende. Und dann hören wir uns hier wieder am Montag bei der Antenne Trier.
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1: Ich bin Thomas Bleskin. Bayern will das umstrittene Sparpaket zur Stabilisierung der Krankenkassenbeiträge im Bundesrat trotz Bedenken passieren lassen. Ministerpräsident Söder sagte im ZDF-Morgenmagazin, nach Nachbesserungen, vor allem für die Krankenhäuser, sei das Gesetz mit Schmerzen zustimmungsfähig.
2: Natürlich ist es so, dass die Details für jeden einzelnen Herausforderung sind, das haben wir gesehen. Aber es ist ein großes und wichtiges Gesamtpaket. Der Grund ist, dass uns die Krankenkassenbeiträge massiv steigen werden, was für den Einzelnen eine Belastung ist, aber vor allem für die Wirtschaft eine Zusatzbelastung mit Lohnnebenkosten. Unser Wirtschaftsstandort braucht jetzt Veränderungen, um Arbeitsplätze zu stärken und sie nicht zu verlieren. Und darum ist dieses ganze Paket, auch wenn es an einigen Stellen wirklich schmerzt und nicht einfach ist, ist es, glaube ich, doch gerecht und fair. Und wir sollten es jetzt verabschieden.
1: CSU-Chef Söder. Das Beitragsstabilisierungsgesetz soll heute Bundestag und Bundesrat passieren. Der Bundesrat könnte das Vorhaben allerdings noch in den Vermittlungsausschuss überweisen und damit verzögern. Die Verbraucherpreise in Deutschland sind im Juni etwas langsamer gestiegen. Die Inflationsrate lag bei 2,3%, teilte das Statistische Bundesamt mit und bestätigte damit vorläufige Zahlen.
3: Entscheidend für die etwas gedämpfte Preisentwicklung im vergangenen Monat waren der gesunkene Ölpreis und vor allem der Tankrabatt. Da der aber ausgelaufen ist, rechnen Experten damit, dass die Preise vor allem fürs Tanken jetzt im Juli wieder stärker steigen. Dazu kommt, dass der Ölpreis nach der jüngsten Eskalation zwischen den USA und dem Iran im Streit um die Straße von Hormuz wieder gestiegen ist. Das dürfte auch Hausbesitzer treffen, die sich jetzt im Sommer mit Heizöl für den Winter eindecken. Etwas günstiger als im Mai waren im Juni Lebensmittel wie Obst und Gemüse. Diana Kramer, Nachrichtenredaktion.
1: Bei Unfällen mit E-Scootern gelten künftig strengere Regeln für deren Vermieter. Der Bundestag hat eine Gesetzesänderung verabschiedet. Geschädigte sollen dadurch leichter an Schadenersatz kommen. Betreiber von E-Rollerflotten müssen nun für Unfallkosten aufkommen, wenn der eigentliche Verursacher nicht belangt werden kann. Bei einem verheerenden Waldbrand im Süden Spaniens sind mindestens 12 Menschen ums Leben gekommen. Nach Angaben des Notdienstes in Andalusien ist die genaue Zahl der Todesopfer noch unklar. Mehrere Menschen wurden in ihren Autos von den Flammen eingeschlossen. Über 1000 Bewohner mussten ihre Häuser verlassen. Auch ein Campingplatz wurde geräumt.
0: Und jetzt noch mehr Informationen aus unserer Region.
4: Ich bin Leo Melchersmann. Während des zu erlaubenden Heimatfests stellt der SPNV Nord zusätzliche Züge für die Festbesucher bereit. Laut Pressemitteilung gibt es in der Nacht von Samstag auf Sonntag 2 weitere Nachtzüge der Linie RB84. Wie gewohnt stehen auch die regulären Spätfahrten zur Verfügung, allerdings zum Teil mit Umleitung. Zudem gibt es in beiden Nächten Busse für den Schienenersatzverkehr. Alle Infos zu den Fahrten in der Nacht stehen auf der Website des SPNV Nord.
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5: Also liebe Trierer, es wird heute nochmal richtig warm, bis zu 32 Grad. Und wir haben auch den ganzen Tag über Sonne, also schön Sonnenschutz mitnehmen und am besten ganz viel trinken, damit ihr die Hitze auch aushaltet. Und übers Wochenende wird es ähnlich warm, morgen und am Sonntag bis zu 33 Grad. Und die neue Woche, die bringt uns auch nochmal richtig heiße Temperaturen. Am Montag bis zu 35 Grad und dann kriegen wir so einen Mix aus Sonne und Wolken den restliche Woche über. Und gegen Ende der Woche kommen dann sogar ein paar Gewitter und Regen.
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5: Gute Nachrichten von den Straßen, es ist gerade alles frei. Kommt gut und sicher an euer Ziel.
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5: Wir haben immer noch die beiden Blitzeranhänger. Einmal auf der Aachener Straße, da ist 30 erlaubt. Und auf der A64, wenn ihr da von Trierweiler in Richtung Trier unterwegs seid, da ist 80. Dann habe ich noch einen Blitzer für euch, und zwar auf der L145 bei Kenn, da ist 60. Und auf der B53, ungefähr auf der Höhe von Mehring, da ist 70.

0: sich erlaubt. Wenn ihr noch was gesehen habt, dann gebt mir das doch gerne durch über die 0651 462 884 und die 0.
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0: Einfach mal dem Alltag entfliehen, der normalerweise von Krieg und Zerstörung geprägt ist. Genau das bietet die Stadt Trier zusammen mit dem Bistum jetzt für 20 Jugendliche aus der Ukraine an. Was da genau geplant ist und besonders wie die Jugendliche das Programm annehmen, das hören wir in knapp 10 Minuten. Jetzt gibt's aber erstmal ein bisschen Musik auf die Ohren und da habe ich unter anderem für euch Tom Gregory mit Forget Somebody und den Anfang, den macht jetzt Franz Gall mit einem richtig schönen Ohrwurm. Ich sag nur Ella, Ella.
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0: So klingen die besten Hits aller Zeiten hier bei der Antenne Trier. Kommt gut ins Wochenende und genießt euren Freitag. Raus aus dem Alltag, der von Krieg und Zerstörung geprägt ist. Das macht das Bistum Trier zusammen mit der Stadt für 20 Jugendliche aus der Ukraine möglich. Bereits zum dritten Mal wird die Ferienfreizeit zusammen mit der Partnerstadt Isjum veranstaltet. Gemeinsam erkunden sie die Stadt und es geht auch mal rüber nach Luxemburg. Bischof Stefan Ackermann, warum organisieren Sie denn das Ganze?
1: Das Entscheidende ist das Miteinander der jungen Leute in der unbeschwerten Atmosphäre. Und was wir dazu tun können hier in Trier, das wollen wir gerne tun. Ansonsten glaube ich, ist es wichtig, jetzt hier gar nicht, jetzt sage ich mal, große Probleme zu wälzen, sondern einfach einen Raum des Aufatmens zu geben.
0: Untergebracht sind die Jugendliche hier bei uns in Trier im Jugend- und Gästehaus des Bistums. Oberbürgermeister Wolfram Leibe, was hoffen Sie, können die Jugendlichen von dieser Ferienfreizeit mitnehmen?
2: Solidarität und ganz konkrete Hilfe. Mut machen, deutlich sagen, der Krieg ist irgendwann vorbei. Ihr als Jugendliche werdet dann gebraucht, die neue Gesellschaft in der Ukraine aufzubauen.
0: Aber natürlich wollen wir nicht nur über die Jugendlichen reden, sondern auch mit ihnen. Dario und Jurgo, warum macht ihr hier mit und worauf freut ihr euch besonders?
3: Für sie ist es sehr wichtig und sehr interessant, hier ein anderes Land kennenzulernen, eine andere Kultur zu sehen, wie die Menschen hier leben und einfach anderes Land kennenzulernen, andere Nationen.
4: Mir gefällt
3: es, ich hoffe, dass ich hier auch wieder viele Freunde finde, noch mehr kennenlerne. Ich mag wirklich sehr gerne Trier. Trier ist, glaube ich, die älteste oder eine der ältesten Städte. Und ich möchte einfach noch mehr kennenlernen.
0: Dann noch ganz viel Spaß euch hier bei uns in Trier und hoffentlich bis nächstes Jahr wieder.
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1: Mit Leo Melchersmann einen schönen Freitag zusammen. Oberbürgermeister Wolfram Leibe kritisiert das Gesetz zur Entlastung der Länder und ihrer Kommunen vom Bundestag. Nach Angaben des SWR nennt Leibe das Gesetz eine Frechheit. Eine Stadt wie Trier würde dem Oberbürgermeister zufolge durch die Entlastung jährlich etwa 600.000 Euro erhalten. Die Stadt hätte allerdings allein in diesem Jahr ein Haushaltsdefizit von mindestens 56 Millionen Euro. Das Gesetz sei nichts, was der Stadt wirklich helfe. Viele Ausgaben der Kommunen kommen eigentlich aus Gesetzen, die der Bund beschlossen hat. Länder und Kommunen in Deutschland fordern deshalb, dass der Bund für die selbst beschlossenen Gesetze auch finanziell aufkommen sollte. Während des Zurlaubener Heimatfests stellt der SPNV Nord zusätzliche Züge für die Festbesucher bereit. Laut Pressemitteilung gibt es in der Nacht von Samstag auf Sonntag zwei weitere Nachtzüge der Linie RB 84. Wie gewohnt stehen auch die regulären Spätfahrten zur Verfügung, allerdings zum Teil mit Umleitung. Zudem gibt es für die beiden Nächte Busse für den Schienenersatzverkehr. Alle Infos zu den Fahrten in der Nacht stehen auf der Website des SPNV Nord. Ab nächster Woche gelten von Montag bis Freitag für die Stadtbusse in Schwaich eine Umleitung. Das melden die Stadtwerke Trier. Die Linien 8 und 87 fahren in Richtung Endstation ab der Haltestelle Ermesgraben über die Feldstraße und Bahnhofstraße zur Haltestelle Altes Weinhaus. Über diese Strecke fahren auch die Busse in Richtung Trier. Zahlreiche Haltestellen werden zudem verlegt an die Stationen Ermesgraben und Altes Weinhaus. Alle Infos stehen außerdem auf der Website der SWR. Zum Sport. Bei den Wettkonzept Gladiators sind weitere Personalentscheidungen gefallen. Die beiden Co-Trainer Kevin Oberlack und Philipp Steiger verlängern ihre Verträge und gehen damit in die dritte Spielzeit. Geschäftsführer Florian Hossini sagte über die beiden Assistant Coaches, dass sie in den vergangenen Jahren einen hervorragenden Job gemacht hätten und großes Vertrauen genießen würden. Lob gab es auch von Head Coach Jacques Schneider. Oberlack und Steiger hätten maßgeblich zum Erfolg der letzten beiden Jahre beigetragen und freue sich, weiter mit Ihnen zusammenzuarbeiten. Und das Beste kommt zum Schluss. Am Mittwoch wurde vor dem Trierer Rathaus die Majors for Peace-Flagge gehisst. Die Stadt ist Teil dieses Bündnisses, gemeinsam mit mehr als 8.500 Kommunen in 166 Ländern. Am 8. Juli ist der Flaggentag des Netzwerks, das für nukleare Abrüstung und die Ächtung sämtlicher Atomwaffen steht. An diesem Tag wird an ein Rechtsgutachten des Internationalen Gerichtshofs in Den Haag erinnert, wonach schon die Androhung eines Atomwaffeneinsatzes gegen das Völkerrecht verstößt. Gegründet wurden die Majors for Peace 1982 durch den Bürgermeister von Hiroshima.
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2: Es wird heute noch mal sommerlich heiß hier bei uns in Trier, bis zu 32 Grad, und die Sonne ist auch den ganzen Tag über da. Keine Wolken, kein Regen in Sicht, und das Wochenende, das geht so weiter. Morgen bis zu 33 Grad, am Sonntag ebenfalls und bei bis zu 16 Sonnenstunden. Würde ich sagen, genießt auf jeden Fall das Wetter, soweit es geht. Holt euch eine Abkühlung, springt vielleicht ins Freibad und auf jeden Fall die Sonnencreme und genug Wasser trinken.
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2: Gute Nachrichten von den Straßen, es ist gerade alles frei. Kommt gut und sicher an euer Ziel.
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1: Wir starten mal mit den beiden Blitzeranhängern. Da steht gerade einer in der Aachener Straße, da dürft ihr 30 fahren. Und der andere steht auf der A64 von Erang in Richtung Trier, da ist 80 erlaubt. Dann steht noch ein weiterer Blitzer auf der L145 bei Kenn, da ist 50 erlaubt. Und der letzte Blitzer steht auf der B53 bei Lörsch, da dürft ihr 70 fahren. Und wenn ihr auch noch einen Blitzer gesehen habt, dann meldet euch doch gerne bei uns über die 0651 462 884. Und die Null.
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1: 10. Juli 2009. The Black Eyed Peas sind mit I Got a Feeling neu in den Charts. 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Die Black Eyed Peas sind Ende der Nullerjahre schon alte Hasen in der Musikbranche. Gegründet hat sich die Combo 1995 in Los Angeles. Seitdem gibt es Abend für Abend Party. Die vier Musiker geben bei jedem Konzert alles auf der Bühne und arbeiten daneben auch akribisch an ihren Tracks im Studio. Und die Arbeit zahlt sich aus. Den internationalen Durchbruch gibt es nämlich schon 2003 mit dieser Nummer, Where is the Love? Danach werden die Bühnen für die Peas größer, die Shows lauter, noch voller und noch extravaganter. Und die Partner, mit denen sie zusammenarbeiten, auch. 2009 zum Beispiel mit dem Star-DJ David Guetta. Mit ihm verbringen die Black Eyed Peas einige Tage im Studio und schreiben die Partyhymne der nächsten Jahre.

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1: Ich bin Thomas Bliskin. Bundesgesundheitsministerin Wagen hat das umstrittene Sparpaket zur Stabilisierung der Krankenkassenbeiträge verteidigt. Im Bundestag sagte die CDU-Politikerin, die finanzielle Lage der gesetzlichen Krankenkassen sei so dramatisch, dass ein Aufschub nicht mehr möglich sei.
2: Sehr geehrte Kolleginnen und Kollegen, mit dem Beitragssatzstabilisierungsgesetz bringen wir Einnahmen und Ausgaben der gesetzlichen Krankenkassen endlich wieder in ein Gleichgewicht. Damit entlasten wir Bürger, damit entlasten wir Arbeitgeber, aber damit schaffen wir eben auch die Grundlage für die bereits begonnenen Strukturreformen. Wir schaffen die Voraussetzung für eine hochwertige, verlässliche und bezahlbare Gesundheitsversorgung bei uns im Land jetzt und in Zukunft.
1: Gesundheitsministerin Wagen. Das Beitragsstabilisierungsgesetz soll heute Bundestag und Bundesrat passieren. Die Inflation in Deutschland hat sich im Juni abgeschwächt. Wie das Statistische Bundesamt bestätigte, stiegen die Verbraucherpreise im Vergleich zum Vorjahresmonat um 2,3% nach 2,6% im Mai. Gedämpft wurde die Entwicklung vor allem durch niedrigere Energiepreise. Ökonomen warnen allerdings, dass der jüngste Anstieg der Ölpreise im Zuge des Iran-Konflikts die Teuerung in den kommenden Monaten wieder verstärken könnte. Bauen in Deutschland wird immer teurer. Die Preise für den Neubau konventioneller Wohngebäude stiegen im Mai gemessen am Vorjahresmonat um 5%.
3: Maurer, Zimmerer, Heizungsbauer. Wer ein Haus baut, muss bei allen Gewerken deutlich höhere Kosten einkalkulieren. Besonders hoch war der Anstieg im Mai bei Dachdecker- und Holzbauarbeiten. Hier gingen die Preise um mehr als 7% nach oben. Die Gründe sind weiter hohe Energiepreise und teurere Baumaterialien, die Baufirmen an die Kunden weiterreichen. Bundesbauministerin Verena Huberts will mit dem sogenannten Bau-Turbo gegensteuern, durch mehr Digitalisierung, schnellere Prozesse und vereinfachte Förderprogramme. Diana Kramer, Nachrichtenredaktion.
1: Eine Ryanair-Maschine von Thessaloniki nach München ist nach einem Zwischenfall kurz nach dem Start zum Abflugort zurückgekehrt. Nach Angaben von Passagieren zerbrach während des Flugs eine Fensterscheibe, zudem seien die Sauerstoffmasken herabgefallen. Der Pilot brach den Flug ab und landete wieder in Thessaloniki.
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4: Ich bin Leo Melchersmann. Oberbürgermeister Wolfram Leibe kritisiert das Gesetz zur Entlastung der Länder und ihrer Kommunen vom Bundestag. Nach Angaben des SWR nennt Leibe das Gesetz eine Frechheit. Eine Stadt wie Trier würde dem Oberbürgermeister zufolge durch die Entlastung jährlich etwa 600.000 Euro erhalten. Die Stadt hätte allerdings allein in diesem Jahr ein Haushaltsdefizit von mindestens 56 Millionen Euro. Das Gesetz sei nichts, was der Stadt wirklich helfe.
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5: Also liebe Trierer, es wird heute nochmal richtig warm, bis zu 32 Grad. Und wir haben auch den ganzen Tag über Sonne, also schön Sonnenschutz mitnehmen und am besten ganz viel trinken, damit ihr die Hitze auch aushaltet. Und übers Wochenende wird es ähnlich warm, morgen und am Sonntag bis zu 33 Grad. Und die neue Woche, die bringt uns auch nochmal richtig heiße Temperaturen. Am Montag bis zu 35 Grad und dann kriegen wir so einen Mix aus Sonne und Wolken den restliche Woche über. Und gegen Ende der Woche kommen dann sogar ein paar Gewitter und Regen.
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5: Gute Nachrichten von den Straßen, es ist gerade alles frei. Kommt gut und sicher an euer Ziel.
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4: Wir starten mal mit den beiden Blitzeranhängern. Da steht gerade einer in der Aachener Straße, da dürft ihr 30 fahren. Und der andere steht auf der A64 von Erang in Richtung Trier, da ist 80 erlaubt. Dann steht noch ein weiterer Blitzer auf der L145 bei Kenn, da ist 50 erlaubt. Und der letzte Blitzer steht auf der B53 bei Lörsch, da dürft ihr 70 fahren. Und wenn ihr auch noch einen Blitzer gesehen habt, dann meldet euch doch gerne bei uns über die 0651 462 884 und die Null.
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0: Meine lieben Trierer, wir haben es endlich geschafft. Es ist Freitag, das Wochenende steht quasi schon vor der Tür. Vielleicht haben heute von euch ein paar ja auch schon einen kurzen Tag und bald Feierabend. Wir gucken gleich mal zusammen, was das Wochenende eigentlich so los ist, in knapp 10 Minuten bei unseren Veranstaltungstipps. Und dann auch noch in dieser Stunde habe ich einen ganz besonderen Feiertag für euch und vielleicht auch was, was mit einer Kinderserie zu tun habt. Das alles hört ihr noch in dieser Stunde. Ich bin Leonie, habt einen schönen Freitag.
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1: Und womit fängt ein guter Veranstaltungstipp freitags immer an? Richtig, Party. Ab 17 Uhr könnt ihr wieder am Zulaubener Ufer feiern. Wie jedes Jahr erwarten euch Fahrgeschäfte, Live-Musik und ganz, ganz viel leckeres Essen. Wer samstags vorbeischaut, kann sich auf das bunte Feuerwerk freuen und auch Sonntag sind einige Highlights geplant. Das ist vor allem was für Fans von elektronischer Musik, denn wie jedes Jahr gibt es auch wieder das Electronic River Festival. Morgen und am Sonntag könnt ihr dann ab 12 Uhr vorbeikommen. Der Eintritt ist frei, ganz viel Spaß. Was gibt es im Sommer Schöneres als die langen Sommerabende? Grillen oder Cocktails trinken oder so? Wer Lust hat, heute Abend noch was zu unternehmen, der kann beim Sommerfest in Trier-Pallien vorbeischauen. Die offizielle Eröffnung ist heute Abend und es steht direkt eins der Highlights an, das große Feuerwerk. Organisiert wird das Fest von den Trierer Muselbratschlern, der Stadtgarde Augusta Treverorum und dem TuS Pallien 07. Ab 18 Uhr geht's auf dem Festplatz in der Bonner Straße los. Morgen startet das Fest auch wieder um 18 Uhr. Und ein letzter Tipp am Freitag, alle, die gerne das Tanzbein schwingen sollten, jetzt gut aufpassen, denn heute ist La Noche Latina. Johnny Vasquez ist weltweit bekannter Salsa-Tänzer und Entertainer und kommt mit seiner Tanzpartnerin Giorgia Pagliardini zu uns nach Trier. Sie veranstalten zuerst einen Workshop, bei dem man selbst den Salsa-Tanz lernt. Bei der Party danach könnt ihr dann eure gelernten Tanzschritte bei der lateinamerikanischen Musik zur Geltung bringen. Zum Schluss geben die beiden Profis noch eine Show. Das Ganze fängt heute um 19:30 im Tanzloft Trier an. Falls ihr jetzt denkt, dass euch das ganz gut gefallen könnte, bekommt ihr die Tickets für den Workshop auf Go and Dance.
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1: Mit Leo Melchersmann einen schönen Freitag zusammen. Oberbürgermeister Wolfram Leibe kritisiert das Gesetz zur Entlastung der Länder und ihrer Kommunen vom Bundestag. Nach Angaben des SWR nennt Leibe das Gesetz eine Frechheit. Eine Stadt wie Trier würde dem Oberbürgermeister zufolge durch die Entlastung jährlich etwa 600.000 Euro erhalten. Die Stadt hätte allerdings allein in diesem Jahr ein Haushaltsdefizit von mindestens 56 Millionen Euro. Das Gesetz sei nichts, was der Stadt wirklich helfe. Viele Ausgaben der Kommunen kommen eigentlich aus Gesetzen, die der Bund beschlossen hat. Länder und Kommunen in Deutschland fordern deshalb, dass der Bund für die selbst beschlossenen Gesetze auch finanziell aufkommen sollte. Während des Zurlaubener Heimatfests stellt der SPNV Nord zusätzliche Züge für die Festbesucher bereit. Laut Pressemitteilung gibt es in der Nacht von Samstag auf Sonntag zwei weitere Nachtzüge der Linie RB84. Wie gewohnt stehen auch die regulären Spätfahrten zur Verfügung, allerdings zum Teil mit Umleitung. Zudem gibt es für die beiden Nächte Busse für den Schienenersatzverkehr. Alle Infos zu den Fahrten in der Nacht stehen auf der Website des SPNV Nord. Ab nächster Woche gelten von Montag bis Freitag für die Stadtbusse in Schwaich eine Umleitung. Das melden die Stadtwerke Trier. Die Linien 8 und 87 fahren in Richtung Endstation ab der Haltestelle Ermesgraben über die Feldstraße und Bahnhofstraße zur Haltestelle Altes Weinhaus. Über diese Strecke fahren auch die Busse in Richtung Trier. Zahlreiche Haltestellen werden zudem verlegt an die Stationen Ermesgraben und Altes Weinhaus. Alle Infos stehen außerdem auf der Website der SWT. Zum Sport. Bei den Wettkonzept Gladiators sind weitere Personalentscheidungen gefallen. Die beiden Co-Trainer Kevin Oberlack und Philipp Steiger verlängern ihre Verträge und gehen damit in die dritte Spielzeit. Geschäftsführer Florian Hossini sagte über die beiden Assistant Coaches, dass sie in den vergangenen Jahren einen hervorragenden Job gemacht hätten und großes Vertrauen genießen würden. Lob gab es auch von Head Coach Jacques Schneider. Oberlack und Steiger hätten maßgeblich zum Erfolg der letzten beiden Jahre beigetragen und freue sich, weiter mit Ihnen zusammenzuarbeiten. Und das Beste kommt zum Schluss. Am Mittwoch wurde vor dem Trierer Rathaus die Majors for Peace Flagge gehisst. Die Stadt ist Teil dieses Bündnisses, gemeinsam mit mehr als 8500 Kommunen in 166 Ländern. Am 8. Juli ist der Flaggentag des Netzwerks, das für nukleare Abrüstung und die Ächtung sämtlicher Atomwaffen steht. An diesem Tag wird an ein Rechtsgutachten des Internationalen Gerichtshofs in Den Haag erinnert, wonach schon die Androhung eines Atomwaffeneinsatzes gegen das Völkerrecht verstößt. Gegründet wurden die Majors for Peace 1982 durch den Bürgermeister von Hiroshima.
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2: Es wird heute noch mal sommerlich heiß hier bei uns in Trier, bis zu 32 Grad, und die Sonne ist auch den ganzen Tag über da. Keine Wolken, kein Regen in Sicht, und das Wochenende, das geht so weiter. Morgen bis zu 33 Grad, am Sonntag ebenfalls und bei bis zu 16 Sonnenstunden. Würde ich sagen, genießt auf jeden Fall das Wetter, soweit es geht. Holt euch eine Abkühlung, springt vielleicht ins Freibad und auf jeden Fall die Sonnencreme und genug Wasser trinken.
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1: Es dauert gerade länger auf der Oleviger Straße stadteinwärts, da sind es 9 Minuten mehr. Außerdem braucht ihr noch länger auf der Löbstraße Richtung Verteilerring, da sind es 5 Minuten mehr. Und grundsätzlich, wenn ihr gerade beim Verteilerring unterwegs seid, dann am besten so 2-3 Minuten mehr einplanen. Eine gute und auch sichere Fahrt euch.
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1: Wir fangen mal an mit den Blitzeranhängern. Da steht einer in der Aachener Straße, da ist 30 erlaubt. Und der zweite steht auf der A64 von Erang in Richtung Trier, da ist 80 erlaubt. Dann steht noch ein Blitzer auf der L145 bei Kenn, da ist 50 erlaubt. Und dann haben wir noch einen bisschen weiter im Norden auf der B51 auf der Höhe Maasholder in Richtung Bitburg, da dürft ihr 100 fahren. Und der letzte Blitzer, der steht auf der B53 auf der Höhe Lörsch, da dürft ihr 70 fahren. Und wenn ihr noch einen Blitzer gesehen habt, dann meldet euch doch gerne bei uns über die 0651 462 884 und die 0.
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0: Pet Shop Boys hier bei der Antenne Trier. Ich bin Leonie, kommt gut in euer Wochenende.
1: So, liebe Trierer, einmal aufgepasst. Ich brauche jetzt hier mal ein kurzes kleines Stimmungsbild. Wer von euch war als Kind reiten oder hatte irgendwas mit Pferden zu tun? Wahrscheinlich schon ein paar von euch. Und für alle Pferdemenschen unter uns gibt's was zu feiern. Der internationale UN-Feiertag der Pferde, morgen am Samstag. Ich musste beim Thema an genau eine Kinderserie denken. Genau, Bibi und Tina. Und passend zum Feiertag der Pferde morgen wollte ich mal wissen, wie gut kennen sich meine Kollegen bei der Antenne Trier mit der Serie aus?
2: Emma und Mila, ihr seid ja beide noch ein bisschen jünger als unsere Praktikanten. Habt ihr das überhaupt noch geschaut?
3: Ja, regelmäßig. Also die ganzen Filme habe ich auf jeden Fall gesehen.
4: Ja, ich habe auch regelmäßig noch Bibi und Tina geschaut und vor allem die Filme. Die fand ich echt super.
2: Wie heißt der Freund von Tina und wessen Sohn ist er?
4: Das ist okay. Alexander und der Sohn von Graf Falco von Falkenstein.
2: Richtig. Und dann bleiben wir beim Thema Liebe. In wen hat sich Bibi verliebt? Und da habe ich drei Antwortmöglichkeiten. A. Mikosch, B. Freddy oder C. Florian.
4: Ich hätte jetzt so gefühlt gesagt Mikosch, aber ich bin mir echt nicht sicher.
3: Kann gut sein.
2: Richtig, Mikosch, der wilde Pusterreiter natürlich, in den sich Bibi verliebt hat. Wie heißen denn die Pferde von Bibi und Tina? Ich gebe dir mal drei Antwortmöglichkeiten. A. Pascal und Topsy, B. Amadeus und Sabrina oder C. Lotta und Tom.
5: Ich sag Lotta und Tom.
2: Das sind leider Amadeus und Sabrina.
5: Okay.
2: Welche besondere Fähigkeit hat denn Bibi? A. Sie kann fliegen, B. Sie kann hexen, C. Sie kann mit Tieren sprechen.
5: Ich dachte, sie kann fliegen und hexen. Also auf jeden Fall kann sie auf einem Besen fliegen, das weiß ich.
2: Ja, sie kann hexen, also B ist richtig. Und fliegen kann sie auf dem Besen, also indirekt beides richtig.
1: Ja, man merkt schon, meine Kollegen haben da vielleicht unterschiedliche Kindheiten gehabt. Gleich frage ich auch noch meine Kollegen Vicky und Dori. Und ich sag mal so, die beiden mussten singen.
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1: Ich bin Thomas Bleskin. Der Bundestag hat das umstrittene Sparpaket zur Stabilisierung der Krankenkassenbeiträge beschlossen. Ziel ist es, die gesetzlichen Krankenkassen im kommenden Jahr um Milliarden zu entlasten und weitere Beitragserhöhungen zu verhindern.
2: Gesundheitsministerin Warken verteidigte noch einmal die Reform. Das sei ein ausgewogenes Paket, alle müssten einen Beitrag leisten, würden aber auch langfristig von sicheren Finanzen profitieren. Das Paket sieht vor, dass Praxen, Kliniken, Apotheken und Pharmabranche weniger Geld ausgeben, aber auch die Versicherten müssen mit mehr Zuzahlungen und weniger Leistungen rechnen. Insgesamt sollen so schon im kommenden Jahr fast 19 Milliarden Euro gespart werden. Scharfe Kritik kommt von der Opposition. Sie warnt etwa vor überlasteten Ärzten und einem Krankenhaussterben. Thomas Brock, Berlin.
1: Die EU-Kommission wirft dem Meta-Konzern unzureichenden Jugendschutz bei Instagram und Facebook vor. Nach vorläufigen Ergebnissen einer Untersuchung fördern Funktionen wie personalisierte Empfehlungen, endloses Scrollen und automatisch startende Videos das Suchtpotenzial für Kinder und Jugendliche. Meta muss nun Stellung nehmen oder Änderungen vornehmen. Andernfalls droht dem Konzern eine Geldbuße von bis zu 6% des weltweiten Jahresumsatzes. Bauen in Deutschland wird immer teurer. Die Preise für den Neubau konventioneller Wohngebäude stiegen im Mai, gemessen am Vorjahresmonat, um 5%.
3: Maurer, Zimmerer, Heizungsbauer. Wer ein Haus baut, muss bei allen Gewerken deutlich höhere Kosten einkalkulieren. Besonders hoch war der Anstieg im Mai bei Dachdecker- und Holzbauarbeiten. Hier gingen die Preise um mehr als 7% nach oben. Die Gründe sind weiter hohe Energiepreise und teurere Baumaterialien, die Baufirmen an die Kunden weiterreichen. Bundesbauministerin Verena Huberts will mit dem sogenannten Bau-Turbo gegensteuern, durch mehr Digitalisierung, schnellere Prozesse und vereinfachte Förderprogramme. Diana Kramer, Nachrichtenredaktion.
1: Und zum Sport, Fußball, DFB-Präsident Neuendorf und sein Stellvertreter Watzke sind zu Gesprächen mit Bundestrainerkandidat Klopp in die USA aufgebrochen. Nach dpa-Informationen sollen in New York die Vertragsdetails für ein mögliches Engagement des 59-Jährigen als Nachfolger von Julian Nagelsmann geklärt werden. Im Anschluss sind weitere Gespräche mit Red Bull über eine vorzeitige Auflösung von Klopps Vertrag geplant.
0: Und jetzt noch mehr Informationen aus unserer Region.
4: Ich bin Leo Melchersmann. Die IG Bau Saar Trier kritisiert die Pläne der Rentenkommission. Laut Pressemitteilung fordert die Vorsitzende Ute Langenbahn einen früheren Einstieg in die Rente für körperlich belastende Berufe, darunter beispielsweise die Baubranche, die Land- und Forstwirtschaft sowie der Garten- und Landschaftsbau. Langenbahn appelliert an Bundestagsabgeordnete aus Trier und der Region, ihre Positionen zu unterstützen. Ein weiterer Kritikpunkt ist die Abschaffung der Rente mit 63. Das würde Langenbahn zufolge viele Arbeitnehmer, die kurz vor der Rente stehen, enttäuschen.
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5: Also liebe Trierer, es wird heute nochmal richtig warm, bis zu 32 Grad und wir haben auch den ganzen Tag über Sonne, also schönen Sonnenschutz mitnehmen und am besten ganz viel trinken, damit ihr die Hitze auch aushaltet. Und übers Wochenende wird es ähnlich warm, morgen und am Sonntag bis zu 33 Grad und die neue Woche, die bringt uns auch nochmal richtig heiße Temperaturen. Am Montag bis zu 35 Grad und dann kriegen wir so einen Mix aus Sonne und Wolken den restliche Woche über und gegen Ende der Woche kommen dann sogar ein paar Gewitter und Regen.
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4: Es gibt gerade einen Stau auf der Oleviger Straße stadteinwärts. Da braucht ihr gerade 19 Minuten länger. Außerdem dauert es noch länger auf der Sickingen Straße Richtung Oleviger Straße. Da sind es immerhin 5 Minuten mehr. Dann schauen wir mal auf die Ostallee. Fahrt Richtung Theodor-Heuss-Allee, also Fahrt Richtung Innenstadt. Da sind es gerade 6 Minuten mehr. Und zu guter Letzt haben wir noch die Parkstraße Richtung Verteilerring. Da sind es dann noch 11 Minuten mehr. Ja, ich wünsche euch, dass ihr da einigermaßen gut durchkommt. Eine gute und auch sichere Fahrt euch.
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4: Wir fangen mal an mit den Blitzeranhängern. Da steht einer in der Aachener Straße, da ist 30 erlaubt. Und der zweite steht auf der A64 von Erang in Richtung Trier, da ist 80 erlaubt. Dann steht noch ein Blitzer auf der L145 bei Kenn, da ist 50 erlaubt. Und dann haben wir noch einen bisschen weiter im Norden auf der B51 auf der Höhe Maasholder in Richtung Bitburg, da dürft ihr 100 fahren. Und der letzte Blitzer, der steht auf der B53 auf der Höhe Lörsch, da dürft ihr 70.

0: durchfahren. Und wenn ihr noch einen Blitzer gesehen habt, dann meldet euch doch gerne bei uns über die 0651 462 884 und die 0.
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3: Wie gut kennen sich meine Kollegen hier bei der Antenne Trier eigentlich noch mit Bibi und Tina aus? Genau das habe ich mich gefragt, weil morgen ist internationaler UN-Welttag der Pferde. Und ich sag mal so, ich habe direkt an Bibi und Tina gedacht, weil meine Kindheit war wirklich geprägt davon. Und ich wollte mal wissen, geht's meinen Kollegen da genauso? Gleich sind meine Kolleginnen Dori und Vicky dran und ich kann schon mal so viel spoilern. Eine kannte sich ganz gut aus, die andere so mittelmäßig. Wir hören in knapp 10 Minuten mal zusammen rein.
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0: Das war Clock Clock mit Sorry. Ich bin Leonie. Einen schönen Mittag euch. Morgen ist der internationale UN-Feiertag der Pferde und ich muss ganz ehrlich sagen, ich habe da genau an eine Kinderserie gedacht, genau an Bibi und Tina. Und ich wollte mal wissen, wie gut kennen eigentlich meine Kollegen hier bei der Antenne Trier die Kinderserie. Und deswegen habe ich mir jetzt meine Kolleginnen Vicky und Dori geschnappt und die beiden mussten mal ein bisschen singen.
1: Ja, wie gut kennt ihr beide euch denn mit Bibi und Tina aus?
2: Also ich habe immer nur Bibi Blocksberg geschaut, weil ich nicht so ein Pferdemädchen war, deswegen gar nicht.
1: Also Vicky, bei dir weiß ich ja, du warst jetzt zumindest auch mal reiten. Gab es dann auch mal Bibi und Tina?
2: Boah, bestimmt, aber ich muss ehrlich sagen, ich kann mich an nicht mehr viel erinnern. Nur an Amadeus und Sabrina.
1: Das ist ja schon mal eine gute Voraussetzung. Was würdet ihr denn sagen, wie gut kennt ihr das Lied?
2: Ja, das kenne ich schon. Also vielleicht nicht in- und auswendig, den Text kann ich glaube ich nicht komplett, aber da kann man nicht dran vorbei.
1: Und zwar möchte ich wissen, wie gut kennt ihr den Text von dem Lied?
3: Toll.
1: Und zwar,
3: okay,
1: wir fangen an und ihr macht immer abwechselnd quasi einen Satz. Ich gebe euch den Anfang. Der Anfang ist, Hufe klappern, Pferde traben.
2: Springen über Wassergraben.
1: Vicky.
2: Über Stock und über Stein. Irgendwas mit, das müssen Freunde sein. Das sind Bibi und Tina. Auf Amadeus und Sabrina. Sie jagen im Wind. Sie reiten geschwind. Weil sie Freunde sind.
1: Ja, also Dori, du kriegst so eine 2 von mir. Vicky, du kriegst eine 1 plus mit Sternchen. Ja, ich sag mal, so eine 2 war schon sehr kulant von mir, dass ich die Dori gegeben habe. Also Dori macht noch ein bisschen Hausaufgaben und lernt das Lied noch mal ein bisschen. Und Vicky singt das Lied dann einfach wahrscheinlich so weiter. Wir machen jetzt auch hier weiter mit den besten Hits aller Zeiten hier bei der Antenne Trier.
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1: Mit Leo Melchersmann einen schönen Freitag zusammen. Die Vorsitzende der Industriegewerkschaft Bauen, Agrar, Umwelt, Saar, Trier, Ute Langenbahn, kritisiert die Pläne der Rentenkommission. Laut Pressemitteilung fordert Langenbahn einen früheren Einstieg in die Rente für körperlich belastende Berufe. Dies sind die Baubranche, die Land- und Forstwirtschaft sowie der Garten- und Landschaftsbau. Die Vorsitzende appelliert an Bundestagsabgeordnete aus Trier und der Region, ihre Positionen zu unterstützen. Ein weiterer Kritikpunkt ist die Abschaffung der Rente mit 63. Das würde Langenbahn zufolge viele Arbeitnehmer, die kurz vor der Rente stehen, enttäuschen. Zudem dürfe das Rentenniveau in den kommenden Jahren nicht auf unter 48% sinken, so die IG Bau Saar Trier. Gestern Nachmittag ist es zu einem Brand in einem Anwesen in der Moselstraße in Salmtal gekommen. Laut Polizei Wittlich stand der Neubau des Haupthauses in Flammen. Später hatte sich das Feuer noch auf die beiden Obergeschosse ausgebreitet und teilweise auf ein Nachbargebäude übergegriffen. Schließlich konnte die Feuerwehr den Brand unter Kontrolle bringen. Die 45-jährige Bewohnerin des Anwesens wurde durch eine Rauchgasvergiftung leicht verletzt. Es ist ein Schaden im sechsstelligen Bereich entstanden. Die Brandursache wird aktuell von der Kriminalpolizei ermittelt. Gestern Morgen hat es in Osan-Monzel einen Verkehrsunfall gegeben. Nach Angaben der Polizeidirektion Wittlich ist ein 64-jähriger Autofahrer auf der Moselstraße einer Katze ausgewichen. Infolgedessen ist er gegen zwei geparkte Fahrzeuge und eine Hauswand gestoßen. Der Fahrer hat sich leicht verletzt. Der Gesamtschaden beträgt Schätzungen zufolge mehr als 10.000 Euro. In der Grafenstraße in Esch hat gestern am Morgen ein Hund einen Einbrecher in die Flucht geschlagen. Nach Angaben der Polizei ist der unbekannte Täter gegen 7 Uhr über den Zaun eines Anwesens geklettert. Vor dem Hund auf dem Grundstück ist er dann aber geflohen. Die Hintergründe der Tat sind noch unbekannt. Die Polizei Wittlich hat Spuren gesichert und bittet Zeugen um Hinweise. Und das Beste kommt zum Schluss. Die Friseurauszubildende Roxa Akrami wurde von der HWK Trier zum Lehrling des Monats gekürt. Nach nur 2 Jahren wird die 21-jährige ausgelernte Friseurin sein. Der Vizepräsident der Handwerkskammer lobt Akrami für ihr außergewöhnliches Engagement, ihre fachliche Kompetenz und ihren Teamgeist. Und neues Personal wird gebraucht. Laut HWK habe sich die Zahl der Friseurlehrlinge seit Corona mehr als halbiert. Bewerber gäbe es zwar eigentlich genug, aber zu wenige Betriebe würden ausbilden. Akrami plant inzwischen schon in die Zukunft. Später möchte sie einmal Meisterin werden und ihren eigenen Salon führen.
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2: Es wird heute noch mal sommerlich heiß hier bei uns in Trier, bis zu 32 Grad. Und die Sonne ist auch den ganzen Tag über da. Keine Wolken, kein Regen in Sicht. Und das Wochenende, das geht so weiter. Morgen bis zu 33 Grad, am Sonntag ebenfalls. Und bei bis zu 16 Sonnenstunden würde ich sagen, genießt auf jeden Fall das Wetter, soweit es geht. Holt euch eine Abkühlung, springt vielleicht ins Freibad. Und auf jeden Fall die Sonnencreme und genug Wasser trinken.
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2: Aktuell staut es sich ein bisschen auf der Parkstraße in Richtung Verteilerring. Da sind es gerade 9 Minuten länger. Außerdem gab es einen Unfall im Kreisel bei den Kaiserthermen aus Richtung Olewig. Da hat sich's vorhin auch schon mal ordentlich gestaut. Also da könntet ihr vielleicht auch noch mal ein paar Minuten verlieren. Ansonsten ist gerade aber alles frei. Kommt gut und sicher neuer Ziel.
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2: Wir haben immer noch den Blitzer auf der Aachener Straße, da ist 30. Auf der Heiligkreuzer Straße ist ebenfalls 30. Und auf der A64, wenn ihr von Trier bei Land Richtung Trier fahrt, da ist 80 erlaubt. Dann haben wir auf der B51 bei Konstanz einen Blitzer, da ist 70. Und die letzte Meldung, die ich für euch habe, die ist auf der L151 bei Mertesdorf, da ist 100 erlaubt. Wenn ihr noch was gesehen habt, dann gebt mir das doch gerne durch über die 0651 462 884 und die 0.
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1: Neu bei uns hier in Trier ist der kleine Vince. Dein Name bedeutet der Siegende. Wer auch siegte, war der deutsche Fußballspieler Lars Ricken, der mit Borussia Dortmund dreimal deutscher Meister wurde und 1997 die Champions League gewann. Er wird heute 50 Jahre alt. Herzlichen Glückwunsch euch beiden.
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0: zur Stabilisierung der Krankenkassenbeiträge beschlossen. Ziel ist es, die gesetzlichen Krankenkassen im kommenden Jahr um Milliarden zu entlasten und weitere Beitragserhöhungen zu verhindern. Vorgesehen sind Ausgabenbremsen unter anderem für Praxen, Kliniken und Apotheken sowie höhere Zuzahlungen für Medikamente. Das Gesetz soll heute auch den Bundesrat passieren. Die erneuten Spannungen zwischen den USA und dem Iran lassen die Spritpreise weiter steigen. Wie der ADAC mitteilte, kostete Diesel zum ersten Mal seit Mitte Mai im bundesweiten Tagesdurchschnitt wieder mehr als 2 Euro pro Liter.
1: Auch wenn die Spritpreise weiter unter denen vor dem Tankrabatt liegen, dass erneut die 2-Euro-Schwelle überschritten wurde, hat auch psychologische Effekte. Um mehr als 6 Cent stieg der Dieselpreis im Schnitt seit Anfang der Woche. Bei Super E10 waren es 4 Cent je Liter. Der wieder aufgeflammte Streit zwischen den USA und dem Iran um die wichtige Straße von Hormuz könnte die Lage weiter verschärfen. Auch der Ölpreis hat seit Wochenbeginn ein gutes Stück angezogen. Diana Kramer, Nachrichtenredaktion.
0: Verbraucherinnen und Verbraucher in Deutschland haben künftig das Recht auf Reparatur von Geräten. Nachdem der Bundestag das Gesetz zur Förderung der Reparatur von Waren bereits Ende Juni beschlossen hatte, gaben nun auch die Länder im Bundesrat grünes Licht.
2: Hersteller bestimmter Produkte wie etwa Waschmaschinen, Mobiltelefone, Tablets oder E-Bikes werden damit gesetzlich verpflichtet, ihre Produkte während der üblichen Lebensdauer zu einem angemessenen Preis zu reparieren. Außerdem müssen die Geräte künftig so gebaut sein, dass man sie reparieren kann. Wer also etwa den Akku so verbaut, dass ein Tausch nicht möglich ist, verstößt gegen das Gesetz. Die Neuregelung sieht auch Anreize für Verbraucher vor. Entscheiden Sie sich für eine Reparatur statt für den Tausch eines defekten Geräts, verlängert sich die laufende Gewährleistungsfrist um 12 Monate. Tine Klimach, Nachrichtenredaktion.
0: Die EU-Kommission wirft dem Meta-Konzern unzureichenden Jugendschutz bei Instagram und Facebook vor. Nach vorläufigen Ergebnissen einer Untersuchung fördern Funktionen wie personalisierte Empfehlungen, endloses Scrollen und automatisch startende Videos das Suchtpotenzial für Kinder und Jugendliche. Meta muss nun Stellung nehmen oder Änderungen vornehmen, andernfalls droht dem Konzern eine Geldbuße.
3: Und jetzt noch mehr Informationen aus unserer Region.
4: Ich bin Leo Melchersmann. Gestern Nachmittag ist es zu einem Brand in einem Anwesen in der Moselstraße in Salmtal gekommen. Laut Polizei Wittlich stand der Neubau des Haupthauses in Flammen. Später hatte sich das Feuer noch auf die beiden Obergeschosse ausgebreitet und teilweise auf ein Nachbargebäude übergegriffen. Schließlich konnte die Feuerwehr den Brand unter Kontrolle bringen. Die 45-jährige Bewohnerin des Anwesens wurde durch eine Rauchgasvergiftung leicht verletzt. Die Brandursache wird aktuell von der Kriminalpolizei ermittelt.
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5: Also liebe Trierer, es wird heute nochmal richtig warm, bis zu 32 Grad. Und wir haben auch den ganzen Tag über Sonne, also schönen Sonnenschutz mitnehmen und am besten ganz viel trinken, damit ihr die Hitze auch aushaltet. Und übers Wochenende wird es ähnlich warm, morgen und am Sonntag bis zu 33 Grad. Und die neue Woche, die bringt uns auch nochmal richtig heiße Temperaturen. Am Montag bis zu 35 Grad und dann kriegen wir so einen Mix aus Sonne und Wolken den restliche Woche über. Und gegen Ende der Woche kommen dann sogar ein paar Gewitter und Regen.
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4: Es gibt gerade einen Stau auf der Oleviger Straße stadteinwärts. Da braucht ihr gerade 19 Minuten länger. Außerdem dauert es noch länger auf der Sickingen Straße Richtung Oleviger Straße. Da sind es immerhin 5 Minuten mehr. Dann schauen wir mal auf die Ostallee. Fahrt Richtung Theodor-Heuss-Allee, also Fahrt Richtung Innenstadt. Da sind es gerade 6 Minuten mehr. Und zu guter Letzt haben wir noch die Parkstraße Richtung Verteilerring. Da sind es dann noch 11 Minuten mehr. Ja, ich wünsche euch, dass ihr da einigermaßen gut durchkommt. Eine gute und auch sichere Fahrt euch.
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5: Wir haben immer noch den Blitzer auf der Aachener Straße, da ist 30. Auf der Heiligkreuzer Straße ist ebenfalls 30. Und auf der A64, wenn ihr von Trierweiler in Richtung Trier fahrt, da ist 80 erlaubt. Dann haben wir auf der B51 bei Konstanz einen Blitzer, da ist 70. Und die letzte Meldung, die ich für euch habe, die ist auf der L151 bei Mertesdorf, da ist 100 erlaubt. Wenn ihr noch was gesehen habt, dann gebt mir das doch gerne durch über die 0651 462 884 und die 0.
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5: Ich muss ja wirklich sagen, was ich an meinem Job hier besonders liebe, ist, dass ich ganz oft Dinge weiß, die ihr noch nicht wisst. Aber in knapp 10 Minuten teile ich ein wirklich großes Geheimnis mit euch. Es geht nämlich um

0: Das Beautiful Decay Festival in Luxemburg. Und da ist jetzt der Headliner bekannt gegeben worden. Und wir von der Antenne Trier wissen schon, wer es ist. In knapp 10 Minuten wisst ihr es auch. Ich kann schon mal einen kleinen Tipp geben. Es ist wirklich ein großer deutscher Superstar, der sogar schon in Amerika ausverkaufte Shows gespielt hat. Ich würde sagen, hören wir gleich mal zusammen rein. Und dann solltet ihr wirklich schnell mit den Tickets sein, weil ich glaube, die sind dann ganz schnell weg.
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0: Ich glaube, jeder zweite Trierer hat jetzt einen Ohrwurm. Hubert K. mit Sternenhimmel hier bei der Antenne Trier. Habt einen schönen Freitag. Der Festivalsommer, der ist im vollen Gange und das hat nicht nur hier in Trier, sondern auch im benachbarten Luxemburg angefangen. In Körich, circa 50 Minuten von hier, startet heute das Beautiful Decay Festival. Bis einschließlich Sonntag erwartet Besucher ein breites musikalisches Line-up, eine Kunstausstellung mit Verkauf, ein Kids-Festival, mehrere Sportveranstaltungen und natürlich auch ein gastronomisches Angebot. Gestern hat Promoter Terry Schmitz uns schon angekündigt, dass es einen ganz besonderen Secret Headliner zum Festival gibt. Jetzt dürfen wir das Geheimnis lüften. Verrat uns, wer ist es?
1: Genau, der Secret Headliner, der ist der deutsche Rapper Shi Agu aus Berlin. Und der wird dann am Samstag um 12 um Mitternacht auftreten, genau, nach Bibiza.
0: Boah, mega, da werden die Karten jetzt wahrscheinlich weggehen wie warme Semmel, also beeilt euch. Warum es sich lohnt zu kommen, verrät uns Thierry nochmal.
1: Warum? Weil es in einer einzigartigen Location ist, das ist halt im Schloss in Körich, Greve Schloss auf Luxemburgisch. Das Festival hat 2017 in dem alten Haus von meinem Opa angefangen, wo es eher eine Ausstellung war und danach hat sich halt ein Festival draus entwickelt, wo wir jetzt im 15. Jahr sind und das ist ein Festival, was mit sehr viel Herzblut aufgebaut wird und wo man die Details dann sieht. Und weil es dieses Jahr das 5. Jahr ist, haben wir auch kleine Geschenke für die Leute, die wir verteilen werden und darauf kann man sich auch freuen, weil das sind viele Überraschungen, die da kommen werden.
0: Alle Infos findet ihr auch nochmal unter www.beautifuldecay.lu und ich würde sagen, ich wünsche euch ganz viel Spaß.
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1: Mit Leo Melchersmann einen schönen Freitag zusammen. Die Vorsitzende der Industriegewerkschaft Bauen Agrar Umwelt Saar Trier, Ute Langenbahn, kritisiert die Pläne der Rentenkommission. Laut Pressemitteilung fordert Langenbahn einen früheren Einstieg in die Rente für körperlich belastende Berufe. Dies sind die Baubranche, die Land- und Forstwirtschaft sowie der Garten- und Landschaftsbau. Die Vorsitzende appelliert an Bundestagsabgeordnete aus Trier und der Region, ihre Positionen zu unterstützen. Ein weiterer Kritikpunkt ist die Abschaffung der Rente mit 63. Das würde Langenbahn zufolge viele Arbeitnehmer, die kurz vor der Rente stehen, enttäuschen. Zudem dürfe das Rentenniveau in den kommenden Jahren nicht auf unter 48% sinken, so die IG Bau Saar Trier. Gestern Nachmittag ist es zu einem Brand in einem Anwesen in der Moselstraße in Salmtal gekommen. Laut Polizei Wittlich stand der Neubau des Haupthauses in Flammen. Später hatte sich das Feuer noch auf die beiden Obergeschosse ausgebreitet und teilweise auf ein Nachbargebäude übergegriffen. Schließlich konnte die Feuerwehr den Brand unter Kontrolle bringen. Die 45-jährige Bewohnerin des Anwesens wurde durch eine Rauchgasvergiftung leicht verletzt. Es ist ein Schaden im sechsstelligen Bereich entstanden. Die Brandursache wird aktuell von der Kriminalpolizei ermittelt. Gestern Morgen hat es in Osan-Monzel einen Verkehrsunfall gegeben. Nach Angaben der Polizeidirektion Wittlich ist ein 64-jähriger Autofahrer auf der Moselstraße einer Katze ausgewichen. Infolgedessen ist er gegen zwei geparkte Fahrzeuge und eine Hauswand gestoßen. Der Fahrer hat sich leicht verletzt. Der Gesamtschaden beträgt Schätzungen zufolge mehr als 10.000 Euro. In der Grafenstraße in Esch hat gestern am Morgen ein Hund einen Einbrecher in die Flucht geschlagen. Nach Angaben der Polizei ist der unbekannte Täter gegen 7 Uhr über den Zaun eines Anwesens geklettert. Vor dem Hund auf dem Grundstück ist er dann aber geflohen. Die Hintergründe der Tat sind noch unbekannt. Die Polizei Wittlich hat Spuren gesichert und bittet Zeugen um Hinweise. Und das Beste kommt zum Schluss. Die Friseurauszubildende Roxa Akrami wurde von der HWK Trier zum Lehrling des Monats gekürt. Nach nur 2 Jahren wird die 21-jährige ausgelernte Friseurin sein. Der Vizepräsident der Handwerkskammer lobt Akrami für ihr außergewöhnliches Engagement, ihre fachliche Kompetenz und ihren Teamgeist. Und neues Personal wird gebraucht. Laut HWK habe sich die Zahl der Friseurlehrlinge seit Corona mehr als halbiert. Bewerber gäbe es zwar eigentlich genug, aber zu wenige Betriebe würden ausbilden. Akrami plant inzwischen schon in die Zukunft. Später möchte sie einmal Meisterin werden und ihren eigenen Salon führen.
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2: Es wird heute noch mal sommerlich heiß hier bei uns in Trier, bis zu 32 Grad, und die Sonne ist auch den ganzen Tag über da. Keine Wolken, kein Regen in Sicht, und das Wochenende, das geht so weiter. Morgen bis zu 33 Grad, am Sonntag ebenfalls und bei bis zu 16 Sonnenstunden. Würde ich sagen, genießt auf jeden Fall das Wetter, soweit es geht. Holt euch eine Abkühlung, springt vielleicht ins Freibad und auf jeden Fall die Sonnencreme und genug Wasser trinken.
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1: Es gibt gerade einen Stau auf der Oleviger Straße stadteinwärts. Da braucht ihr gerade 19 Minuten länger. Außerdem dauert es noch länger auf der Sickingen Straße Richtung Oleviger Straße. Da sind es immerhin 5 Minuten mehr. Dann schauen wir mal auf die Ostallee. Fahrt Richtung Theodor-Heuss-Allee, also Fahrt Richtung Innenstadt. Da sind es gerade 6 Minuten mehr. Und zu guter Letzt haben wir noch die Parkstraße Richtung Verteilerring. Da sind es dann noch 11 Minuten mehr. Ja, ich wünsche euch, dass ihr da einigermaßen gut durchkommt. Eine gute und auch sichere Fahrt euch.
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2: Wir haben immer noch den Blitzer auf der Aachener Straße, da ist 30. Auf der Heilig-Kreuzer Straße ist ebenfalls 30. Und auf der A64, wenn ihr von Trierweiler in Richtung Trier fahrt, da ist 80 erlaubt. Dann haben wir auf der B51 bei Konstloch einen Blitzer, da ist 70. Und die letzte Meldung, die ich für euch habe, die ist auf der L151 bei Mertesdorf, da ist 100 erlaubt. Wenn ihr noch was gesehen habt, dann gebt mir das doch gerne durch über die 0651 462 884 und die 0.
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1: 10. Juli 1983. Michael Jackson steht kurz vor seinem großen Durchbruch in den USA mit Human Nature. Der Song wird vom Keyboarder der Band Toto geschrieben. Er widmet Human Nature ursprünglich seiner Tochter. Er, ein Bandkollege und der Produzent Quincy Jones arbeiten gerade an Michael Jacksons Album Thriller. Jones hätte gerne ein paar Songvorschläge von den beiden, also geben sie ihm eine Kassette mit einigen Demos. Auf der Kassette ist versehentlich aber auch Human Nature gelandet. Eigentlich war dieser Song ja gar nicht für Michael Jackson vorgesehen. Quincy Jones findet den Song aber genial. Er will ihn unbedingt auf dem Album Thriller haben. Und so ist es am Ende Michael Jackson, der diesen Song singt. Und das ist gut so, denn Human Nature ist eine Nummer voller Gefühl. Und das kann Michael Jackson eben einfach richtig gut. Aus einem ursprünglichen Versehen wird dadurch einer von Michael Jacksons romantischsten Songs aller Zeiten.

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1: Ich bin Dirk Zeitler. Das Heizungsgesetz der früheren Ampelregierung ist bald Geschichte. Der Bundestag hat das neue Gebäudemodernisierungsgesetz beschlossen. Damit kippt die schwarz-rote Koalition zentrale Regelungen des bestehenden

0: Anteil CO2-neutraler Brennstoffe wie Biomethan. Umweltverbände warnen aber trotzdem vor Rückschritten beim Klimaschutz und höheren Kosten für Mieter, wenn Vermieter neue Gasheizungen einbauen. Thomas Brock, Nachrichtenredaktion.
1: Menschen, die sogenannte K.O.-Tropfen einsetzen, müssen künftig mit hohen Strafen rechnen. Wer die gefährlichen Mittel für eine Vergewaltigung oder einen Raub einsetzt, soll laut Gesetzentwurf der Bundesregierung künftig mit mindestens 5 Jahren Freiheitsstrafe rechnen müssen. Nun gaben auch die Länder im Bundesrat grünes Licht. K.O.-Tropfen sind meist heimlich verabreichte Substanzen, die Opfer schnell benommen, wehrlos oder bewusstlos machen können. Wer einen kaputten Toaster, Staubsauger oder eine Waschmaschine hat, soll künftig bessere Chancen auf eine Reparatur bekommen. Nachdem der Bundestag ein Gesetz dazu bereits Ende Juni beschlossen hatte, gab es nun auch vom Bundesrat grünes Licht.
2: Hersteller bestimmter Produkte wie etwa Waschmaschinen, Mobiltelefone, Tablets oder E-Bikes werden damit gesetzlich verpflichtet, ihre Produkte während der üblichen Lebensdauer zu einem angemessenen Preis zu reparieren. Außerdem müssen die Geräte künftig so gebaut sein, dass man sie reparieren kann. Wer also etwa den Akku so verbaut, dass ein Tausch nicht möglich ist, verstößt gegen das Gesetz. Tine Klimach, Nachrichtenredaktion.
1: Die Gefahr von Waldbränden wächst. Wie in den Karten des Deutschen Wetterdienstes zu sehen ist, färben sich immer größere Gebiete Deutschlands im Waldbrandgefahrenindex rot. Zuerst ist der Südwesten betroffen, später kommt auch der Nordosten dazu. Am Samstag ist die Gefahr am größten an der Grenze zwischen Baden-Württemberg und Rheinland-Pfalz sowie zu Frankreich.
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4: Ich bin Leo Melchersmann. Die IG Bau Saar Trier kritisiert die Pläne der Rentenkommission. Laut Pressemitteilung fordert die Vorsitzende Ute Langenbahn einen früheren Einstieg in die Rente für körperlich belastende Berufe, darunter beispielsweise die Baubranche, die Land- und Forstwirtschaft sowie der Garten- und Landschaftsbau. Langenbahn appelliert an Bundestagsabgeordnete aus Trier und der Region, ihre Positionen zu unterstützen. Ein weiterer Kritikpunkt ist die Abschaffung der Rente mit 63. Das würde Langenbahn zufolge viele Arbeitnehmer, die kurz vor der Rente stehen, enttäuschen.
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5: Das Wetter bleibt den restlichen Tag richtig schön sommerlich. 32 Grad sind's oder waren's in der Spitze. Morgen wird's dann nochmal einen Ticken wärmer und auch am Sonntag sind nochmal 33 Grad gemeldet. Regen ist auch weiterhin keiner in Sicht. Morgen dann ein bisschen Wind, ansonsten eigentlich komplett ungestörter Sonnenschein.
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5: Größere Staus habe ich keine auf meiner Karte. Ich wünsche euch eine gute Fahrt.
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5: Geblitzt wird nach wie vor aus dem Anhänger raus in der Aachener Straße in Trier, da ist 30. Und auf der A64 Höhe Biberbach-Talbrücke Richtung Trier, da ist 80 erlaubt. Und dann haben wir noch 2 mobile Knipser, einmal auf der L43 bei Zemmer, da ist 70. Und 100 fahren dürft ihr auf der L151 bei Mertesdorf.
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5: Kurz nach 3, Happy Friday, ihr Lieben. Ich bin Dori und heute gibt's wieder Grund zu feiern hier in Trier. Denn nicht nur das Zur-Laubner-Mose-Fest startet, es geht auch noch eine neue Bar an den Start. Und ich sag mal so, in diesem Format gibt's die sonst noch nirgendwo in unserer Stadt. Wir hören gleich rein, was das Ganze so besonders macht, und zwar nach 2 Songs.
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0: Antenne Trier hier mit mir, Dori. Hallo zusammen.
1: Trier feiert heute mal wieder eine Neueröffnung. Und zwar eine neue Gaming-Bar. Haben wir so noch nicht in Trier. Klingt auf jeden Fall fancy, aber was genau gibt's denn da? Gründer der Orbit Gaming Bar, Oliver Jax, erklär doch mal, was du da ins Leben gerufen hast.
2: Ja, es steckt im Prinzip schon im Namen drin, eine Gaming Bar. Das heißt, wir nehmen das klassische Barkonzept und vermischen es mit Gaming und E-Sports. Das heißt, hier haben unsere Gäste die Möglichkeit, an verschiedenen Konsolen zu spielen, an Arcade-Automaten, an PCs. Wir wechseln das immer mal wieder durch. Wie gesagt, wir sind halt auch eine Bar. Bei uns gibt es halt auch Getränke, auch Cocktails, und alkoholfreie Cocktails insbesondere. Und dazu gibt es halt eben bunt gemischtes Programm von Karaoke über DJ-Abende bis hin zu Gaming- und E-Sports-Tagen.
1: Die Bar vereint also zwei Welten. Das Programm hast du ja schon angesprochen, ne? Was erwartet uns denn diesen Monat noch so?
2: Also diesen Monat ist es ganz besonders. Letztes Wochenende hatte die Luke zugemacht, da habe ich auch vorher aufgelegt und deswegen nehmen wir zum Teil ein Programm der Luke mit hier rüber. Das heißt, es gibt Alternative- und Metal-Abende, es gibt Gothic-Abende und weil wir eben auch eine Gaming-Bar sind, gibt es darüber hinaus eben auch andere Programme, wie zum Beispiel Gaming-Abende von der Gaming- und E-Sports-Community Trier e.V. Das ist ein Verein, der bei uns eben auch Programm macht, wie Super Smash Brothers-Abende oder Fighting Games Turniere oder eben auch ganz bunt gemischte Sachen mit Gaming Quizzes und so weiter.
1: Da ist also definitiv viel geboten für Musikfans und auch Zocker. Und auch für die Eröffnung ist was Besonderes geplant.
2: Genau so ist es. Am Freitag haben wir dann einmal ein Karaoke-Special mit DJ Carnage 23, dem Domi, weil wir eben auch ganz viel auf Karaoke-Events unterwegs sind und ich durfte über die Zeit auch ein paar moderieren. Deswegen bringen wir das auch mit hier hin. Und am Samstag dann, wie gesagt, so in Erinnerung an die Luke, machen wir nochmal einen Rock-Metal-Alternative-Abend. Da lege ich dann selber auf. Da gibt es ein bisschen laute Musik auf die Ohren.
1: Die Orbit Gaming Bar ist also ab heute am Start in Trier in der Ohmstraße. Auf euch warten Drinks mit und ohne Alkohol, natürlich ganz viel zum Zocken, wie eine Nintendo 64 für alle, die es ein bisschen nostalgisch mögen. Und obendrauf gibt es dann noch ein großes Programm mit Karaoke und Musik. Wenn ihr mögt, schaut also vorbei.
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1: Mit Leo Melchersmann einen schönen Freitag zusammen. Die Vorsitzende der Industriegewerkschaft Bauen Agrar Umwelt Saar Trier, Ute Langenbahn, kritisiert die Pläne der Rentenkommission. Laut Pressemitteilung fordert Langenbahn einen früheren Einstieg in die Rente für körperlich belastende Berufe. Dies sind die Baubranche, die Land- und Forstwirtschaft sowie der Garten- und Landschaftsbau. Die Vorsitzende appelliert an Bundestagsabgeordnete aus Trier und der Region, ihre Positionen zu unterstützen. Ein weiterer Kritikpunkt ist die Abschaffung der Rente mit 63. Das würde Langenbahn zufolge viele Arbeitnehmer, die kurz vor der Rente stehen, enttäuschen. Zudem dürfe das Rentenniveau in den kommenden Jahren nicht auf unter 48% sinken, so die IG Bau Saar Trier. Gestern Nachmittag ist es zu einem Brand in einem Anwesen in der Moselstraße in Salmtal gekommen. Laut Polizei Wittlich stand der Neubau des Haupthauses in Flammen. Später hatte sich das Feuer noch auf die beiden Obergeschosse ausgebreitet und teilweise auf ein Nachbargebäude übergegriffen. Schließlich konnte die Feuerwehr den Brand unter Kontrolle bringen. Die 45-jährige Bewohnerin des Anwesens wurde durch eine Rauchgasvergiftung leicht verletzt. Es ist ein Schaden im sechsstelligen Bereich entstanden. Die Brandursache wird aktuell von der Kriminalpolizei ermittelt. Gestern Morgen hat es in Osan-Monzel einen Verkehrsunfall gegeben. Nach Angaben der Polizeidirektion Wittlich ist ein 64-jähriger Autofahrer auf der Moselstraße einer Katze ausgewichen. Infolgedessen ist er gegen zwei geparkte Fahrzeuge und eine Hauswand gestoßen. Der Fahrer hat sich leicht verletzt. Der Gesamtschaden beträgt Schätzungen zufolge mehr als 10.000 Euro. In der Grafenstraße in Esch hat gestern am Morgen ein Hund einen Einbrecher in die Flucht geschlagen. Nach Angaben der Polizei ist der unbekannte Täter gegen 7 Uhr über den Zaun eines Anwesens geklettert. Vor dem Hund auf dem Grundstück ist er dann aber geflohen. Die Hintergründe der Tat sind noch unbekannt. Die Polizei Wittlich hat Spuren gesichert und bittet Zeugen um Hinweise. Und das Beste kommt zum Schluss. Die Friseurauszubildende Roxa Akrami wurde von der HWK Trier zum Lehrling des Monats gekürt. Nach nur 2 Jahren wird die 21-jährige ausgelernte Friseurin sein. Der Vizepräsident der Handwerkskammer lobt Akrami für ihr außergewöhnliches Engagement, ihre fachliche Kompetenz und ihren Teamgeist. Und neues Personal wird gebraucht. Laut HWK habe sich die Zahl der Friseurlehrlinge seit Corona mehr als halbiert. Bewerber gäbe es zwar eigentlich genug, aber zu wenige Betriebe würden ausbilden. Akrami plant inzwischen schon in die Zukunft. Später möchte sie einmal Meisterin werden und ihren eigenen Salon führen.
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2: Genauso schön wie heute bleibt es auch am Wochenende. Die Sonne scheint durchgehend ungestört. Die Temperaturen steigen noch mal ein bisschen an. Heute waren es 32 Grad maximal. Im Laufe des Wochenendes wären es 33, 34 Grad. Ansonsten höchstens mal ein bisschen Wind, kaum Wolken und auch kein Regen.
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2: Größere Staus habe ich keine auf meiner Karte. Ich wünsche euch eine gute Fahrt.
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2: Geblitzt wird nach wie vor aus dem Anhänger raus in der Aachener Straße in Trier, da ist 30. Und auf der A64 Höhe Biberbach-Talbrücke Richtung Trier, da ist 80 erlaubt. Und dann haben wir noch 2 mobile Knipser, einmal auf der L43 bei Zemmer, da ist 70. Und 100 fahren dürft ihr auf der L151 bei Mertesdorf.
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0: Share mit Strong Enough hier bei der Antenne Trier. Ich bin Leonie, schön, dass ihr dabei seid. Es ist Freitag, das Wochenende steht quasi schon vor der Tür und bei dem herrlichen Sommerwetter wird in der Region natürlich wieder der Grill angeworfen. Um das Fleisch schön saftig zu halten oder das Gemüse zu schützen, greifen viele ganz automatisch zu Alufolie oder auch zu Aluschalen. Aber stimmt das eigentlich, dass das ungesund ist? Wir machen zum Wochenabschluss den großen Alltagscheck.
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0: Man hört ja immer wieder, dass sich Aluminium aus der Folie lösen und ins Essen wandern kann. Wie gefährlich ist denn wirklich das Grillen mit Alu?
2: Das Bundesinstitut für Risikobewertung warnt hier tatsächlich zur Vorsicht. Aluminium kann auf den Körper wirken, insbesondere auf das Nervensystem und die Nieren, wenn wir zu viel davon aufnehmen. Das Problem beim Grillen, wenn Aluminium mit Säure oder auch Salz in Kontakt kommt, löst es sich auf. Wenn ihr also die marinierten Steaks, das gesalzene Gemüse oder den Fetakäse mit Zitronensaft in Alufolie packt, dann wandert das Aluminium direkt in euer Essen. Wer ab und zu mal so grillt, muss keine Panik haben, aber man sollte versuchen, diese unnötige Aufnahme im Alltag einfach zu vermeiden.
0: Gibt es denn gute und sichere Alternativen, damit der Grill sauber bleibt und das Gemüse trotzdem gelingt?
2: Ja, die gibt's absolut und die sind sogar wiederverwendbar. Sehr gut eignen sich Grillschalen aus Edelstahl oder Emaille. Ja, die halten ewig, lassen sich leicht reinigen und geben garantiert keine Stoffe an das Essen ab. Für Gemüse oder Feta kann man auch super zu gusseisernem Pfännchen greifen. Und noch ein kleiner Tipp, falls ihr doch mal Alufolie nutzt. Fleisch oder Fisch erst ganz zum Schluss, also direkt vor dem Essen auf dem Teller salzen und würzen. Ja, dann bleibt das Aluminium da, wo es hingehört, auf der Folie.
0: Edelstahl statt Alu, so grillt es sich also gesund und lecker. Das war's tatsächlich schon mit dem Alltagscheck für diese Woche. Kommt gut in die neue Woche, habt ein schönes Wochenende. Und dann hören wir uns hier wieder am Montag bei der Antenne Trier.
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1: Ich bin Doc Zeitler. Der Bundesrat hat das Gesundheitssparpaket der Bundesregierung passieren lassen. Ein Antrag, den Vermittlungsausschuss anzurufen, fand in der Länderkammer keine Mehrheit. Das umstrittene Sparpaket soll neue Beitragserhöhungen bei den gesetzlichen Krankenkassen verhindern.
2: Das Paket sieht vor, dass Praxen, Kliniken, Apotheken und Pharmabranche weniger Geld ausgeben, aber auch die Versicherten müssen mit mehr Zuzahlungen und weniger Leistungen rechnen. Insgesamt sollen so schon im kommenden Jahr fast 19 Milliarden Euro gespart werden. Scharfe Kritik kommt von der Opposition. Sie warnt etwa vor überlasteten Ärzten und einem Krankenhaussterben. Thomas Brock, Nachrichtenredaktion.
1: Berlins regierender Bürgermeister Kai Wegener gibt seine Spitzenkandidatur für die CDU zur Abgeordnetenhauswahl im September auf. Er soll demnach bis zur Wahl jedoch regierender Bürgermeister bleiben. Wegener zieht damit Konsequenzen aus einer monatelangen Debatte um falsche Angaben über sein Krisenmanagement nach einem großen Stromausfall im Januar. Jetzt wird verhandelt. Die DFB-Spitze ist auf dem Weg nach New York. Dort erwartet sie Jürgen Klopp zu den angekündigten Gesprächen.

0: Summe auch andere Modelle denkbar. Thomas Thonfeld, Sportredaktion.
1: Die Gefahr von Waldbränden wächst. Wie in den Karten des Deutschen Wetterdienstes zu sehen ist, färben sich immer größere Gebiete Deutschlands im Waldbrandgefahrenindex rot. Zuerst ist der Südwesten betroffen, später kommt auch der Nordosten dazu. Am Samstag ist die Gefahr am größten an der Grenze zwischen Baden-Württemberg und Rheinland-Pfalz sowie zu Frankreich.
2: Und jetzt noch mehr Informationen aus unserer Region.
3: Ich bin Leo Melchersmann. Gestern Nachmittag ist es zu einem Brand in einem Anwesen in der Moselstraße in Salmtal gekommen. Laut Polizei Wittlich stand der Neubau des Haupthauses in Flammen. Später hatte sich das Feuer noch auf die beiden Obergeschosse ausgebreitet und teilweise auf ein Nachbargebäude übergegriffen. Schließlich konnte die Feuerwehr den Brand unter Kontrolle bringen. Die 45-jährige Bewohnerin des Anwesens wurde durch eine Rauchgasvergiftung leicht verletzt. Die Brandursache wird aktuell von der Kriminalpolizei ermittelt.
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4: Das Wetter bleibt den restlichen Tag richtig schön sommerlich. 32 Grad sind's oder waren's in der Spitze. Morgen wird's dann nochmal ein Ticken wärmer und auch am Sonntag sind nochmal 33 Grad gemeldet. Regen ist auch weiterhin keine in Sicht. Morgen dann ein bisschen Wind, ansonsten eigentlich komplett ungestörter Sonnenschein.
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4: Die Straßen sind überwiegend frei. Ein bisschen Stop-and-Go haben wir aber die Bitburger runter Richtung City und auch in der Parkstraße Richtung Verteilerkreis. Plant da mal 2 Minuten drauf.
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4: Geblitzt wird immer noch aus den beiden Anhängern raus. Auf der A64 an der Biberbachtalbrücke Richtung Trier, hier ist 80. In der Aachener Straße in Trier, hier ist 30 erlaubt. Dann haben wir in der Leostraße in Trier Süd eine Knipser, hier dürft ihr 30 fahren. Auf der L151 zwischen Mertesdorf und Kenn müsste der stehen, hier ist 100 erlaubt. Und in Törnig, beziehungsweise bei Törnig, haben wir auch noch einen Blitzer auf der L48. Hier ist, glaube ich, auch 70 erlaubt. Wenn ihr da mehr wisst, sagt Gärtenscheid unter Trier 462884 und der 0.
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4: Kurz nach 4, Hallöchen zusammen, ich bin Dori. Und gleich nach 2 Songs schauen wir mal, wie wir das Wochenende heute gebührend einläuten können. Also bleibt gern dabei.
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1: Und womit fängt ein guter Veranstaltungstipp freitags immer an? Richtig, Party. Ab 17 Uhr könnt ihr wieder am Zulaubener Ufer feiern. Wie jedes Jahr erwarten euch Fahrgeschäfte, Live-Musik und ganz, ganz viel leckeres Essen. Wer samstags vorbeischaut, kann sich auf das bunte Feuerwerk freuen und auch Sonntag sind einige Highlights geplant. Das ist vor allem was für Fans von elektronischer Musik, denn wie jedes Jahr gibt es auch wieder das Electronic River Festival. Morgen und am Sonntag könnt ihr dann ab 12 Uhr vorbeikommen. Der Eintritt ist frei, ganz viel Spaß. Was gibt es im Sommer Schöneres als die langen Sommerabende? Grillen oder Cocktails trinken oder so? Wer Lust hat, heute Abend noch was zu unternehmen, der kann beim Sommerfest in Trier-Pallien vorbeischauen. Die offizielle Eröffnung ist heute Abend und es steht direkt eins der Highlights an, das große Feuerwerk. Organisiert wird das Fest von den Trierer Muselbratschlern, der Stadtgarde Augusta Treverorum und dem TuS Pallien 07. Ab 18 Uhr geht's auf dem Festplatz in der Bonner Straße los. Morgen startet das Fest auch wieder um 18 Uhr. Und ein letzter Tipp am Freitag, alle, die gerne das Tanzbein schwingen sollten, jetzt gut aufpassen, denn heute ist La Noche Latina. Johnny Vasquez ist weltweit bekannter Salsa-Tänzer und Entertainer und kommt mit seiner Tanzpartnerin Giorgia Pagliardini zu uns nach Trier. Sie veranstalten zuerst einen Workshop, bei dem man selbst den Salsa-Tanz lernt. Bei der Party danach könnt ihr dann eure gelernten Tanzschritte bei der lateinamerikanischen Musik zur Geltung bringen. Zum Schluss geben die beiden Profis noch eine Show. Das Ganze fängt heute um 19:30 Uhr im Tanzloft Trier an. Falls ihr jetzt denkt, dass euch das ganz gut gefallen könnte, bekommt ihr die Tickets für den Workshop auf Go & Dance.
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1: Mit Leo Melchersmann einen schönen Freitag zusammen. Die Vorsitzende der Industriegewerkschaft Bauen Agrar Umwelt Saar Trier, Ute Langenbahn, kritisiert die Pläne der Rentenkommission. Laut Pressemitteilung fordert Langenbahn einen früheren Einstieg in die Rente für körperlich belastende Berufe. Dies sind die Baubranche, die Land- und Forstwirtschaft sowie der Garten- und Landschaftsbau. Die Vorsitzende appelliert an Bundestagsabgeordnete aus Trier und der Region, ihre Positionen zu unterstützen. Ein weiterer Kritikpunkt ist die Abschaffung der Rente mit 63. Das würde Langenbahn zufolge viele Arbeitnehmer, die kurz vor der Rente stehen, enttäuschen. Zudem dürfe das Rentenniveau in den kommenden Jahren nicht auf unter 48% sinken, so die IG Bau Saar Trier. Gestern Nachmittag ist es zu einem Brand in einem Anwesen in der Moselstraße in Salmtal gekommen. Laut Polizei Wittlich stand der Neubau des Haupthauses in Flammen. Später hatte sich das Feuer noch auf die beiden Obergeschosse ausgebreitet und teilweise auf ein Nachbargebäude übergegriffen. Schließlich konnte die Feuerwehr den Brand unter Kontrolle bringen. Die 45-jährige Bewohnerin des Anwesens wurde durch eine Rauchgasvergiftung leicht verletzt. Es ist ein Schaden im sechsstelligen Bereich entstanden. Die Brandursache wird aktuell von der Kriminalpolizei ermittelt. Gestern Morgen hat es in Osan-Monzel einen Verkehrsunfall gegeben. Nach Angaben der Polizeidirektion Wittlich ist ein 64-jähriger Autofahrer auf der Moselstraße einer Katze ausgewichen. Infolgedessen ist er gegen zwei geparkte Fahrzeuge und eine Hauswand gestoßen. Der Fahrer hat sich leicht verletzt. Der Gesamtschaden beträgt Schätzungen zufolge mehr als 10.000 Euro. In der Grafenstraße in Esch hat gestern am Morgen ein Hund einen Einbrecher in die Flucht geschlagen. Nach Angaben der Polizei ist der unbekannte Täter gegen 7 Uhr über den Zaun eines Anwesens geklettert. Vor dem Hund auf dem Grundstück ist er dann aber geflohen. Die Hintergründe der Tat sind noch unbekannt. Die Polizei Wittlich hat Spuren gesichert und bittet Zeugen um Hinweise. Und das Beste kommt zum Schluss. Die Friseurauszubildende Roxa Akrami wurde von der HWK Trier zum Lehrling des Monats gekürt. Nach nur 2 Jahren wird die 21-jährige ausgelernte Friseurin sein. Der Vizepräsident der Handwerkskammer lobt Akrami für ihr außergewöhnliches Engagement, ihre fachliche Kompetenz und ihren Teamgeist. Und neues Personal wird gebraucht. Laut HWK habe sich die Zahl der Friseurlehrlinge seit Corona mehr als halbiert. Bewerber gäbe es zwar eigentlich genug, aber zu wenige Betriebe würden ausbilden. Akrami plant inzwischen schon in die Zukunft. Später möchte sie einmal Meisterin werden und ihren eigenen Salon führen.
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2: Genauso schön wie heute bleibt es auch am Wochenende. Die Sonne scheint durchgehend ungestört. Die Temperaturen steigen noch mal ein bisschen an. Heute waren es 32 Grad maximal. Im Laufe des Wochenendes wären es 33, 34 Grad. Ansonsten höchstens mal ein bisschen Wind, kaum Wolken und auch kein Regen.
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2: Die Straßen sind überwiegend frei, ein bisschen Stop-and-Go haben wir aber die Bitburger runter Richtung City und auch in der Parkstraße Richtung Verteilerkreis plant da mal 2 Minuten drauf.
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2: Geblitzt wird immer noch aus den beiden Anhängern raus. Auf der A64 an der Biberbachtalbrücke Richtung Trier, hier ist 80. In der Aachener Straße in Trier, hier ist 30 erlaubt. Dann haben wir in der Leostraße in Trier Süd eine Knipser, hier dürft ihr 30 fahren. Auf der L151 zwischen Mertesdorf und Kenn müsste der stehen, hier ist 100 erlaubt. Und in Törnich, bzw. bei Törnich, haben wir auch noch einen Blitzer auf der L48. Hier ist, glaube ich, auch 70 erlaubt. Wenn ihr da mehr wisst, sagt gern Bescheid unter Trier 462884 und der 0.
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0: Gleich 16:30 in Trier und ich finde ja, es ist jetzt mal an der Zeit für ein bisschen leichte Unterhaltung. Morgen ist Tag der Pferde und für meine Kollegin Leonie bedeutet das direkt Kindheitserinnerungen. Worum es genau geht und welche Challenge sie mir und meiner Kollegin Vicky gestellt hat, naja, ich würde sagen, hört einfach selbst.
1: Ja, wie gut kennt ihr beide euch denn mit Bibi und Tina aus?
2: Also ich habe immer nur Bibi Blocksberg geschaut, weil ich nicht so ein Pferdemädchen war, deswegen gar nicht.
1: Also Vicky, bei dir weiß ich ja, du warst jetzt zumindest auch mal reiten. Gab es dann auch mal Bibi und Tina?
2: Boah, bestimmt, aber ich muss ehrlich sagen, ich kann mich an nicht mehr viel erinnern. Nur an Amadeus und Sabrina.
1: Knapp. Das ist ja schon mal eine gute Voraussetzung. Was würdet ihr denn sagen, wie gut kennt ihr das Lied?
2: Ja, das kenne ich schon. Also vielleicht nicht in- und auswendig, den Text kann ich glaube ich nicht komplett, aber... Da kann man nicht dran vorbei.
1: Und zwar möchte ich wissen, wie gut kennt ihr den Text von dem Lied?
3: Toll.
1: Und zwar,
3: ja,
1: wir fangen an und ihr macht immer abwechselnd quasi einen Satz. Ich gebe euch den Anfang. Der Anfang ist, Hufe klappern, Pferde traben.
2: Springen über Wasserkram.
1: Vicky.
2: Über Stock und über Stein. Irgendwas mit, das müssen Freunde sein. Das sind Bibi und Tina. Auf Amadeus und Sabrina.
4: Sie jagen im Wind.
1: Sie reiten geschwind.
4: Weil sie Freunde sind.
1: Weil sie Freunde sind. Ja, also Dori, du kriegst so eine 2 von mir. Vicky, du kriegst eine 1 plus mit Sternchen.
0: Ja, also ich glaube, die Vicky und ich, wir hatten da ein bisschen unterschiedliche Kindheiten. Die Pferdefilme und Serien waren es bei mir eher nicht so. Aber naja, einen Ohrwurm, den haben wir jetzt auf jeden Fall alle.
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1: Ich bin Dirk Zeitler. Der Bundesrat hat das Gesundheitssparpaket der Bundesregierung passieren lassen. Einen Antrag, den Vermittlungsausschuss anzurufen, fand in der Länderkammer keine Mehrheit. Das umstrittene Sparpaket soll neue Beitragserhöhungen bei den gesetzlichen Krankenkassen verhindern.
2: Das Paket sieht vor, dass Praxen, Kliniken, Apotheken und Pharmabranche weniger Geld ausgeben, aber auch die Versicherten müssen mit mehr Zuzahlungen und weniger Leistungen rechnen. Insgesamt sollen so schon im kommenden Jahr fast 19 Milliarden Euro gespart werden. Scharfe Kritik kommt von der Opposition. Sie warnt etwa vor überlasteten Ärzten und einem Krankenhaussterben. Thomas Brock, Nachrichtenredaktion.
1: Berlins regierender Bürgermeister Kai Wegener gibt seine Spitzenkandidatur für die CDU zur Abgeordnetenhauswahl im September auf. Er soll demnach bis zur Wahl jedoch regierender Bürgermeister bleiben. Wegener zieht damit Konsequenzen aus einer monatelangen Debatte um falsche Angaben über sein Krisenmanagement nach einem großen Stromausfall im Januar. Jetzt wird verhandelt. Die DFB-Spitze ist auf dem Weg nach New York. Dort erwartet sie Jürgen Klopp zu den angekündigten Gesprächen über den Bundestrainerjob.
3: Grundsätzlich wissen Jürgen Klopp und der DFB, ja, wir wollen. Jetzt geht's zum einen sicherlich um Kompetenzen, auch um das Team um den neuen Bundestrainer herum, wobei ja schon klar ist, dass Sportdirektor Rudi Völler weitermachen soll und will. Und dann geht's natürlich auch ums Geld, um Klopps Gehalt, klar, und um eine mögliche Ablöse für Red Bull, wo der DFB-Wunschkandidat ja noch bis 2029 unter Vertrag steht. Aber mit Red Bull scheinen eventuell anstelle einer Ablösesumme auch andere Modelle denkbar. Thomas Thonfeld, Sportredaktion.
1: Die Gefahr von Waldbränden wächst, wie in den Karten des Deutschen Wetterdienstes.

0: Die Pläne der Rentenkommission. Laut Pressemitteilung fordert die Vorsitzende Ute Langenbahn einen früheren Einstieg in die Rente für körperlich belastende Berufe, darunter beispielsweise die Baubranche, die Land- und Forstwirtschaft sowie der Garten- und Landschaftsbau. Langenbahn appelliert an Bundestagsabgeordnete aus Trier und der Region, ihre Positionen zu unterstützen. Ein weiterer Kritikpunkt ist die Abschaffung der Rente mit 63. Das würde Langenbahn zufolge viele Arbeitnehmer, die kurz vor der Rente stehen, enttäuschen.
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2: Das Wetter bleibt den restlichen Tag richtig schön sommerlich. 32 Grad sind's oder waren's in der Spitze. Morgen wird's dann nochmal ein Ticken wärmer und auch am Sonntag sind nochmal 33 Grad gemeldet. Regen ist auch weiterhin keiner in Sicht. Morgen dann ein bisschen Wind, ansonsten eigentlich komplett ungestörter Sonnenschein.
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2: Die Straßen in der Stadt Trier und auch im Umland sind aktuell alle frei. Ich wünsche euch eine gute Fahrt.
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2: Geblitzt wird aktuell mobil. Einmal in der Leostraße in Trier, da ist 30 erlaubt, aber auch in der Luxemburger Straße in Fahrtrichtung Trier-Zeven, da ist 50. Dann haben wir noch einen mobilen Blitzer auf der L151 bei Mertesdorf und in Schweich im Ermesgraben, da dürfte 30 sein. Ja, und die beiden Blitzeranhänger sind auch noch am Start auf der A64 Höhe Biberbachtalbrücke Richtung Trier, hier ist 80 und 30 fahren dürft ihr in der Aachener Straße in Trier.
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2: So, endlich Feierabend, liebe Trierer, und ich hoffe ja mal, ihr habt alle schon coole Wochenendpläne vor euch. Aber wenn nicht, dann bleibt auf jeden Fall dran, wir haben nämlich gleich noch eine Last-Minute-Idee für euch. Welche das ist, verrate ich euch nach zwei Songs in der Playlist. Ich bin Dori, Happy Friday.
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0: Antenne Trier hier mit mir, Dori. Hallo zusammen.
1: Der Festivalsommer ist im vollen Gange und das nicht nur hier bei uns in Trier, sondern auch im benachbarten Luxemburg. In Körich, so ungefähr 50 Minuten von hier, startet heute das Beautiful Decay Festival. Bis einschließlich Sonntag erwartet Besucher ein breites musikalisches Line-up, eine Kunstausstellung mit Verkauf, ein Kids-Festival, mehrere Sportveranstaltungen und natürlich auch ein gastronomisches Angebot. Also alles mit dabei. Gestern hat Promoter Thierry Schmitz uns schon angekündigt, dass noch ein ganz besonderer Secret Headliner zum Festival kommt, und zwar morgen. Und jetzt dürfen wir das Geheimnis endlich lüften. Wer ist es?
2: Genau, der Secret Headliner, der ist der deutsche Rapper Shi Agu aus Berlin. Und der wird dann am Samstag um 12 Uhr Mitternacht auftreten, genau, nach Ibiza.
1: Mega, also da werden die Karten jetzt wahrscheinlich weggehen wie warme Semmel. Beeilt euch, schaut mal, ob es noch welche gibt. Warum es sich auf jeden Fall lohnt, zum Festival zu kommen, das verrät uns Thierry nochmal.
2: Warum? Weil es in einer einzigartigen Location ist. Das ist halt im Schloss in Körich, Greve Schloss auf Luxemburgisch. Das Festival hat 2017 in dem alten Haus von meinem Opa angefangen, wo es eher eine Ausstellung war. Und danach hat sich halt ein Festival draus entwickelt, wo wir jetzt im 15. Jahr sind. Und das ist ein Festival, was mit sehr viel Herzblut aufgebaut wird und wo man die Details dann sieht. Und weil es dieses Jahr das 5. Jahr ist, haben wir auch kleine Geschenke für die Leute, die wir verteilen werden. Und darauf kann man sich auch freuen, weil das sind viele Überraschungen, die da kommen werden.
1: Alle Infos findet ihr nochmal unter www.beautifuldk.lu. Und ich wünsche euch schon mal ganz viel Spaß.
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1: Mit Leo Melchersmann einen schönen Freitag zusammen. Die Vorsitzende der Industriegewerkschaft Bauen Agrar Umwelt Saar Trier, Ute Langenbahn, kritisiert die Pläne der Rentenkommission. Laut Pressemitteilung fordert Langenbahn einen früheren Einstieg in die Rente für körperlich belastende Berufe. Dies sind die Baubranche, die Land- und Forstwirtschaft sowie der Garten- und Landschaftsbau. Die Vorsitzende appelliert an Bundestagsabgeordnete aus Trier und der Region, ihre Positionen zu unterstützen. Ein weiterer Kritikpunkt ist die Abschaffung der Rente mit 63. Das würde Langenbahn zufolge viele Arbeitnehmer, die kurz vor der Rente stehen, enttäuschen. Zudem dürfe das Rentenniveau in den kommenden Jahren nicht auf unter 48% sinken, so die IG Bau Saar Trier. Gestern Nachmittag ist es zu einem Brand in einem Anwesen in der Moselstraße in Salmtal gekommen. Laut Polizei Wittlich stand der Neubau des Haupthauses in Flammen. Später hatte sich das Feuer noch auf die beiden Obergeschosse ausgebreitet und teilweise auf ein Nachbargebäude übergegriffen. Schließlich konnte die Feuerwehr den Brand unter Kontrolle bringen. Die 45-jährige Bewohnerin des Anwesens wurde durch eine Rauchgasvergiftung leicht verletzt. Es ist ein Schaden im sechsstelligen Bereich entstanden. Die Brandursache wird aktuell von der Kriminalpolizei ermittelt. Gestern Morgen hat es in Osan-Monzel einen Verkehrsunfall gegeben. Nach Angaben der Polizeidirektion Wittlich ist ein 64-jähriger Autofahrer auf der Moselstraße einer Katze ausgewichen. Infolgedessen ist er gegen zwei geparkte Fahrzeuge und eine Hauswand gestoßen. Der Fahrer hat sich leicht verletzt. Der Gesamtschaden beträgt Schätzungen zufolge mehr als 10.000 Euro. In der Grafenstraße in Esch hat gestern am Morgen ein Hund einen Einbrecher in die Flucht geschlagen. Nach Angaben der Polizei ist der unbekannte Täter gegen 7 Uhr über den Zaun eines Anwesens geklettert. Vor dem Hund auf dem Grundstück ist er dann aber geflohen. Die Hintergründe der Tat sind noch unbekannt. Die Polizei Wittlich hat Spuren gesichert und bittet Zeugen um Hinweise. Und das Beste kommt zum Schluss. Die Friseurauszubildende Roxa Akrami wurde von der HWK Trier zum Lehrling des Monats gekürt. Nach nur 2 Jahren wird die 21-jährige ausgelernte Friseurin sein. Der Vizepräsident der Handwerkskammer lobt Akrami für ihr außergewöhnliches Engagement, ihre fachliche Kompetenz und ihren Teamgeist. Und neues Personal wird gebraucht. Laut HWK habe sich die Zahl der Friseurlehrlinge seit Corona mehr als halbiert. Bewerber gäbe es zwar eigentlich genug, aber zu wenige Betriebe würden ausbilden. Akrami plant inzwischen schon in die Zukunft. Später möchte sie einmal Meisterin werden und ihren eigenen Salon führen.
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2: Genauso schön wie heute bleibt es auch am Wochenende. Die Sonne scheint durchgehend ungestört, die Temperaturen steigen noch mal ein bisschen an. Heute waren es 32 Grad maximal, im Laufe des Wochenendes wären es 33, 34 Grad. Ansonsten höchstens mal ein bisschen Wind, kaum Wolken und auch kein Regen.
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2: Die Straßen in der Stadt Trier und auch im Umland sind aktuell alle frei. Ich wünsche euch eine gute Fahrt.
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2: Geblitzt wird aktuell mobil. Einmal in der Leostraße in Trier, da ist 30 erlaubt, aber auch in der Luxemburger Straße in Fahrtrichtung Trier-Zeven, da ist 50. Dann haben wir noch einen mobilen Blitzer auf der L151 bei Mertesdorf und in Schweich im Ermesgraben, da dürfte 30 sein. Ja, und die beiden Blitzeranhänger sind auch noch am Start auf der A64 Höhe Biberbachtalbrücke Richtung Trier, hier ist 80 und 30 fahren dürft ihr in der Aachener Straße in Trier.
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1: 10. Juli 2009. The Black Eyed Peas sind mit I Got a Feeling neu in den Charts. Die Black Eyed Peas sind Ende der Nullerjahre schon alte Hasen in der Musikbranche. Gegründet hat sich die Combo 1995 in Los Angeles. Seitdem gibt es Abend für Abend Party. Die vier Musiker geben bei jedem Konzert alles auf der Bühne und arbeiten daneben auch akribisch an ihren Tracks im Studio. Und die Arbeit zahlt sich aus. Den internationalen Durchbruch gibt es nämlich schon 2003 mit dieser Nummer, Where is the Love? Danach werden die Bühnen für die Peas größer, die Shows lauter, noch voller und noch extravaganter. Und die Partner, mit denen sie zusammenarbeiten, auch. 2009 zum Beispiel mit dem Star-DJ David Guetta. Mit ihm verbringen die Black Eyed Peas einige Tage im Studio und schreiben die Partyhymne der nächsten Jahre.

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1: Ich bin Dirk Zeitler. Auf gesetzlich Versicherte kommen höhere Zuzahlungen und Einschnitte bei manchen Leistungen zu, um die Krankenkassenbeiträge möglichst stabil zu halten. Bundestag und Bundesrat machten den Weg für ein Sparpaket von Gesundheitsministerin Wagen frei, das dazu auch Milliardenausgabenbremsen bei Praxen, Krankenhäusern und Pharmabranche vorsieht. Aus der Gesundheitsbranche hagelt es scharfe Kritik. Die Opposition bezweifelte, dass wirklich keine Beitragserhöhungen kommen. Das Heizungsgesetz der früheren Ampelregierung ist bald Geschichte. Der Bundestag hat das neue Gebäudemodernisierungsgesetz beschlossen. Damit kippt die schwarz-rote Koalition zentrale Regelungen des bestehenden Gesetzes.
2: Vor allem der Kern des alten Gesetzes wird gekippt, die 65%-Regelung, die besagt, dass jede neu eingebaute Heizung mit 65% erneuerbaren Energien betrieben werden soll. Besonders der Union war das ein Dorn im Auge. Kein Reinregieren in den Heizungskeller, hieß es. Nun soll etwa neben Wärmepumpen auch der Einbau von Gas- und Ölheizungen weiter möglich sein. Allerdings ab 2029 mit einem immer größer werdenden Anteil CO2-neutraler Brennstoffe wie Biomethan. Umweltverbände warnen aber trotzdem vor Rückschritten beim Klimaschutz und höheren Kosten für Mieter, wenn Vermieter neue Gasheizungen einbauen. Thomas Brock, Nachrichtenredaktion.
1: Kai Wegner zieht die Reißleine. Nach monatelanger Kritik verzichtet Berlins regierender Bürgermeister auf eine weitere Spitzenkandidatur für die CDU bei der Abgeordnetenhauswahl im September. Er will aber bis zur Wahl noch regierender Bürgermeister bleiben.
3: Ja, ich habe kommunikative Fehler gemacht. Und ja, glauben Sie es mir, ich ärgere mich am meisten darüber.
1: Wegner zieht damit Konsequenzen aus einer monatelangen Debatte um falsche Angaben über sein Krisenmanagement nach einem großen Stromausfall im Januar. Dies hatte den Wahlkampf der CDU zunehmend belastet. Zum Sport. Tennisprofi Alexander Zverev ist zum ersten Mal in das Endspiel beim Rasenklassiker in Wimbledon eingezogen und kann dort den zweiten Grand-Slam-Titel seiner Karriere holen. Der French-Open-Sieger aus Hamburg gewann sein Halbfinale.

0: übergegriffen. Schließlich konnte die Feuerwehr den Brand unter Kontrolle bringen. Die 45-jährige Bewohnerin des Anwesens wurde durch eine Rauchgasvergiftung leicht verletzt. Die Brandursache wird aktuell von der Kriminalpolizei ermittelt.
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2: Das Wetter bleibt den restlichen Tag richtig schön sommerlich. 32 Grad sind's oder waren's in der Spitze. Morgen wird's dann nochmal ein Ticken wärmer und auch am Sonntag sind nochmal 33 Grad gemeldet. Regen ist auch weiterhin keiner in Sicht. Morgen dann ein bisschen Wind, ansonsten eigentlich komplett ungestörter Sonnenschein.
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2: Größere Staus habe ich keine auf meiner Karte, denkt aber heute Abend an die Sperrungen im Zuge des zu Laubener Moselfestes. Da kann es also immer mal wieder zu Knubbeleien kommen, vor allem rund um die Zumainer Straße. Ansonsten aber, wie gesagt, gerade nichts Größeres. Ich wünsche euch eine gute Fahrt.
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2: Geblitzt wird immer noch auf der A64 Höhe Bieberbachtalbrücke und in Trier in der Aachener Straße. An den beiden Stellen stehen Blitzeranhänger. Mobil geblitzt wird aber auch noch in der Luxemburger Straße stadtauswärts, in der Leostraße in Trier Süd, in Pfalzel, in der Elzstraße, auf der L151 bei Mertesdorf, im Ermesgraben in Schweich und auch noch auf der L46 bei Zemmer. Also fahrt hier überall schön langsam und meldet euch gern, wenn ihr noch was habt.
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2: Trier hat diese Woche mal wieder Besuch, und zwar von seiner ukrainischen Partnerstadt Isium. Eine Gruppe Jugendlicher ist gerade zu Besuch und verbringt einen Teil ihrer Ferien bei uns. Was da so auf dem Programm steht und was die Jugendlichen davon mitnehmen konnten oder noch können, das hören wir gleich nach zwei Songs. Bleibt gern dran, ich bin Dori.
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1: Raus aus dem Alltag, der vom Krieg und Zerstörung geprägt ist. Genau das macht das Bistum Trier gerade zusammen mit der Stadt für 20 Jugendliche aus der Ukraine möglich. Bereits zum dritten Mal wird die Ferienfreizeit zusammen mit der Partnerstadt Isium veranstaltet. Gemeinsam erkunden sie Trier und es geht auch mal rüber nach Luxemburg. Bischof Stefan Ackermann, warum organisieren Sie das Ganze denn?
2: Das Entscheidende ist das Miteinander der jungen Leute in einer unbeschwerten Atmosphäre. Und was wir dazu tun können hier in Trier, das wollen wir gerne tun. Ansonsten glaube ich, ist es wichtig, jetzt hier gar nicht, jetzt sage ich mal, große Probleme zu wälzen, sondern einfach einen Raum des Aufatmens zu geben.
1: Untergebracht sind die Jugendlichen hier in Trier im Jugend- und Gästehaus des Bistums. Oberbürgermeister Wolfram Leibe, was hoffen Sie, können Jugendlichen von dieser Freizeit mitnehmen?
3: Solidarität und ganz konkrete Hilfe, Mut machen, deutlich sagen, der Krieg ist irgendwann vorbei. Ihr als Jugendliche werdet dann gebraucht, die neue Gesellschaft in der Ukraine aufzubauen.
1: Aber natürlich wollen wir nicht nur über die Jugendlichen reden, sondern auch mit ihnen. Daria und Jugor, warum macht ihr hier mit und worauf freut ihr euch am meisten?
4: Für sie ist es sehr wichtig und sehr interessant, hier ein anderes Land kennenzulernen, eine andere Kultur zu sehen, wie die Menschen hier leben und einfach anderes Land kennenzulernen und andere Nationen.
5: Mir gefällt es,
4: ich hoffe, dass ich hier auch wieder viele Freunde finde, noch mehr kennenlerne. Ich mag wirklich sehr gerne Trier. Trier ist, glaube ich, die älteste oder eine der ältesten Städte und ich möchte einfach noch mehr kennenlernen.
1: Na, dann würde ich mal sagen, ganz viel Spaß noch hier bei uns in Trier und hoffentlich dann bis nächstes Jahr wieder.

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3: Mit Leo Melchersmann einen schönen Freitag zusammen. Die Vorsitzende der Industriegewerkschaft Bauen Agrar Umwelt Saar Trier, Ute Langenbahn, kritisiert die Pläne der Rentenkommission. Laut Pressemitteilung fordert Langenbahn einen früheren Einstieg in die Rente für körperlich belastende Berufe. Dies sind die Baubranche, die Land- und Forstwirtschaft sowie der Garten- und Landschaftsbau. Die Vorsitzende appelliert an Bundestagsabgeordnete aus Trier und der Region, ihre Positionen zu unterstützen. Ein weiterer Kritikpunkt ist die Abschaffung der Rente mit 63. Das würde Langenbahn zufolge viele Arbeitnehmer, die kurz vor der Rente stehen, enttäuschen. Zudem dürfe das Rentenniveau in den kommenden Jahren nicht auf unter 48% sinken, so die IG Bau Saar Trier. Gestern Nachmittag ist es zu einem Brand in einem Anwesen in der Moselstraße in Salmtal gekommen. Laut Polizei Wittlich stand der Neubau des Haupthauses in Flammen. Später hatte sich das Feuer noch auf die beiden Obergeschosse ausgebreitet und teilweise auf ein Nachbargebäude übergegriffen. Schließlich konnte die Feuerwehr den Brand unter Kontrolle bringen. Die 45-jährige Bewohnerin des Anwesens wurde durch eine Rauchgasvergiftung leicht verletzt. Es ist ein Schaden im sechsstelligen Bereich entstanden. Die Brandursache wird aktuell von der Kriminalpolizei ermittelt. Gestern Morgen hat es in Osan-Monzel einen Verkehrsunfall gegeben. Nach Angaben der Polizeidirektion Wittlich ist ein 64-jähriger Autofahrer auf der Moselstraße einer Katze ausgewichen. Infolgedessen ist er gegen zwei geparkte Fahrzeuge und eine Hauswand gestoßen. Der Fahrer hat sich leicht verletzt. Der Gesamtschaden beträgt Schätzungen zufolge mehr als 10.000 Euro. In der Grafenstraße in Esch hat gestern am Morgen ein Hund einen Einbrecher in die Flucht geschlagen. Nach Angaben der Polizei ist der unbekannte Täter gegen 7 Uhr über den Zaun eines Anwesens geklettert. Vor dem Hund auf dem Grundstück ist er dann aber geflohen. Die Hintergründe der Tat sind noch unbekannt. Die Polizei Wittlich hat Spuren gesichert und bittet Zeugen um Hinweise. Und das Beste kommt zum Schluss. Die Friseurauszubildende Roxa Akrami wurde von der HWK Trier zum Lehrling des Monats gekürt. Nach nur 2 Jahren wird die 21-jährige ausgelernte Friseurin sein. Der Vizepräsident der Handwerkskammer lobt Akrami für ihr außergewöhnliches Engagement, ihre fachliche Kompetenz und ihren Teamgeist. Und neues Personal wird gebraucht. Laut HWK habe sich die Zahl der Friseurlehrlinge seit Corona mehr als halbiert. Bewerber gäbe es zwar eigentlich genug, aber zu wenige Betriebe würden ausbilden. Akrami plant inzwischen schon in die Zukunft. Später möchte sie einmal Meisterin werden und ihren eigenen Salon führen.
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4: Genauso schön wie heute bleibt es auch am Wochenende. Die Sonne scheint durchgehend ungestört. Die Temperaturen steigen noch mal ein bisschen an. Heute waren es 32 Grad maximal. Im Laufe des Wochenendes wären es 33, 34 Grad. Ansonsten höchstens mal ein bisschen Wind, kaum Wolken und auch keine Regen.
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4: Größere Staus habe ich keine auf meiner Karte, denkt aber heute Abend an die Sperrungen im Zuge des Zulaubener Moselfestes. Da kann es also immer mal wieder zu Knubbeleien kommen, vor allem rund um die Zumainer Straße. Ansonsten aber, wie gesagt, gerade nichts Größeres. Ich wünsche euch eine gute Fahrt.
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4: Geblitzt wird immer noch auf der A64 Höhe Bieberbachtalbrücke und in Trier in der Aachener Straße. An den beiden Stellen stehen Blitzeranhänger. Mobil geblitzt wird aber auch noch in der Luxemburger Straße stadtauswärts, in der Leostraße in Trier Süd, in Pfalzel, in der Elzstraße, auf der L151 bei Mertesdorf, im Ermesgraben in Schweich und auch noch auf der L46 bei Zemmer. Also fahrt hier überall schön langsam und meldet euch gern, wenn ihr noch was habt.
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2: Ich bin Dirk Zeitler. Auf gesetzlich Versicherte kommen höhere Zuzahlungen und Einschnitte bei manchen Leistungen zu, um die Krankenkassenbeiträge möglichst stabil zu halten. Bundestag und Bundesrat machten den Weg für ein Sparpaket von Gesundheitsministerin Wagen frei, das dazu auch Milliardenausgabenbremsen bei Praxen, Krankenhäusern und Pharmabranche vorsieht. Aus der Gesundheitsbranche hagelt es scharfe Kritik. Die Opposition bezweifelt, dass wirklich keine Beitragserhöhungen kommen. Kai Wegner zieht die Reißleine. Nach monatelanger Kritik verzichtet Berlins regierender Bürgermeister auf eine weitere Spitzenkandidatur für die CDU bei der Abgeordnetenhauswahl im September. Er will aber bis zur Wahl noch regierender Bürgermeister bleiben.
3: Am Ende ist der Druck dann doch zu groß geworden. Es geht vor allem um Wegners Krisenmanagement beim großen Stromausfall in Berlin Anfang des Jahres. Er spielte an dem Tag, als es losging, Tennis, verschwieg das aber erst einmal. Und auch danach gab es immer wieder Ungereimtheiten, wann er sich denn nun wirklich um den Blackout kümmerte. Viel Vertrauen ging verloren, die Umfragewerte der CDU rauschten nach unten. Wer nun stattdessen im September bei der Wahl antritt, ist noch nicht bekannt. Wegner selbst will auch den Landesvorsitz in der Berliner CDU aufgeben. Thomas Brock, Nachrichtenredaktion.
2: Wer einen kaputten Toaster, Staubsauger oder eine Waschmaschine hat, soll künftig bessere Chancen auf eine Reparatur bekommen. Nachdem der Bundestag ein Gesetz dazu bereits Ende Juni beschlossen hatte, gab es nun auch vom Bundesrat grünes Licht.
4: Hersteller bestimmter Produkte wie etwa Waschmaschinen, Mobiltelefone, Tablets oder E-Bikes werden damit gesetzlich verpflichtet, ihre Produkte während der üblichen Lebensdauer zu einem angemessenen Preis zu reparieren. Außerdem müssen die Geräte künftig so gebaut sein, dass man sie reparieren kann. Wer also etwa den Akku so verbaut, dass ein Tausch nicht möglich ist, verstößt gegen das Gesetz. Die Neuregelung sieht auch Anreize für Verbraucher vor. Entscheiden Sie sich für eine Reparatur statt für den Tausch eines defekten Geräts, verlängert sich die laufende Gewährleistungsfrist um 12 Monate. Tine Klimach, Nachrichtenredaktion.
2: Zum Sport. Tennisprofi Alexander Zverev ist zum ersten Mal in das Endspiel beim Rasenklassiker in Wimbledon eingezogen und kann dort den zweiten Grand-Slam-Titel seiner Karriere holen. Der French Open-Sieger aus Hamburg gewann sein Halbfinale gegen den britischen Außenseiter Arthur Ferry in 3 Sätzen.
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5: Das Wetter bleibt den restlichen Tag richtig schön sommerlich. 32 Grad sind's oder waren's in der Spitze. Morgen wird's dann nochmal einen Ticken wärmer und auch am Sonntag sind nochmal 33 Grad gemeldet. Regen ist auch weiterhin keiner in Sicht. Morgen dann ein bisschen.

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1: Geblitzt wird immer noch auf der A64 Höhe Bieberbach-Talbrücke und in Trier in der Aachener Straße. An den beiden Stellen stehen Blitzeranhänger. Mobil geblitzt wird aber auch noch in der Luxemburger Straße stadtauswärts, in der Leostraße in Trier Süd, in Pfalzel, in der Elststraße, auf der L151 bei Mertesdorf, im Ermesgraben in Schweich und auch noch auf der L46 bei Zemmer. Also fahrt hier überall schön langsam und meldet euch gern, wenn ihr noch was habt.
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1: Kurz nach 7 am Freitagabend. Ich bin Dori und wünsche euch einen schönen Start ins Wochenende und jetzt schon mal ganz viel Spaß ins Urlauben, falls ihr heute oder am Wochenende hingeht. Ja, wir runden die Woche jetzt gleich ab und zwar mit unserem Wochenrückblick. Den gibt's hier nach 2 Songs.
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0: Antenne Trier hier mit mir, Dori. Hallo zusammen.
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2: Woran merkt man, dass wir in Trier sind? Richtig, archäologische Untersuchung oder wie ich es auch nenne, den Albtraum jedes Hausbesitzers, der neu bauen will. Als wäre es nicht schon genug, dass vor der Porta jetzt ein Tuch hängt, hat man sich mal gedacht, komm, lass uns doch auch noch den Vorplatz aufreißen. Jetzt, wo die Porta saniert und ihr Umfeld neu gestaltet werden soll, kam man zum Entschluss, wir haben definitiv noch nicht genügend römisches Zeug. Man nutzt also die Gelegenheit, im Umfeld der Porta nach weiteren Kulturdenkmälern zu suchen. Eine positive Sache hat die Baustelle aber, der Vorplatz wird grüner und die Porta aufgewertet. Es gibt außerdem neuen Gossip hier in Trier. Für alle Älteren, die das Wort Gossip jetzt vielleicht nicht kennen, das bedeutet so viel wie Klatsch und Tratsch. Der Edeka in Trier-West hat nämlich keinen Bock mehr auf den Untermieter Bibelhausener Mühle und will, dass die Bäckerei nach einer fristlosen Kündigung die Filiale verlässt. Schon verständlich, wenn man bedenkt, dass die Bibelhausener Mühle bereits zum zweiten Mal ein Insolvenzverfahren eingeleitet hat. Ja, anstatt einfach zu gehen, hat die Mühle allerdings ein Gerichtsverfahren eingeleitet und sogar der Richter hat langsam keine Lust mehr. Er hat jetzt nämlich schon mehrfach versucht, beide Parteien zu einem Vergleich zu bewegen. Mal gucken, was da Ende August rauskommt. Wir wünschen dem Richter auf jeden Fall noch ganz viel Spaß beim Streitschlichten.
3: Ich weiß auch nicht, wie ich aus der Nummer rauskomme.
2: Eigentlich wird ja immer gesagt, dass unsere schöne Stadt Trier zu wenig Geld hat. Anscheinend reicht es aber dann doch, um Überstunden des Ordnungsamtes einfach mal doppelt auszuzahlen und teilweise sogar noch mit einem Ferienausgleich zu kompensieren. Nach mehreren Jahren ist das Ganze 2022 dann auch mal aufgefallen. Natürlich wollte die Stadt das Geld jetzt zurückbezahlt bekommen. Blöd nur, wenn man das Geld schon ausgegeben hat.
3: Oh Scheiße, ich habe eine Dartmaschine gekauft, ich hab's vergessen.
2: Drei Beamte haben jetzt geklagt, sie wollen das Geld logischerweise nicht mehr zurückzahlen und ganz ehrlich, wer hätte da auch Lust zu? Bei zweien wurde sich jetzt darauf geeinigt, dass nur ein Teil zurückgezahlt werden muss. Der andere Beamte kann das ganze Geld behalten. Vielleicht sollte ich auch mal überlegen, Beamter zu werden.
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2: So, das war's mit der Woche. Kommt gut ins Wochenende, ihr Lieben.
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1: Genauso schön wie heute bleibt es auch am Wochenende. Die Sonne scheint durchgehend ungestört. Die Temperaturen steigen noch mal ein bisschen an. Heute waren es 32 Grad maximal. Im Laufe des Wochenendes wären es 33, 34 Grad. Ansonsten höchstens mal ein bisschen Wind, kaum Wolken und auch kein Regen.
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1: Größere Staus habe ich keine auf meiner Karte, denkt aber heute Abend an die Sperrungen im Zuge des Zulaubener Moselfestes. Da kann es also immer mal wieder zu Knubbeleien kommen, vor allem rund um die Zumainer Straße. Ansonsten aber, wie gesagt, gerade nichts Größeres. Ich wünsche euch eine gute Fahrt.
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1: Geblitzt wird immer noch auf der A64 Höhe Bieberbachtalbrücke und in Trier in der Aachener Straße. An den beiden Stellen stehen Blitzeranhänger. Mobil geblitzt wird aber auch noch in der Luxemburger Straße stadtauswärts, in der Leostraße in Trier Süd, in Pfalzel in der Elststraße, auf der L151 bei Mertesdorf, im Ermesgraben in Schweich und auch noch auf der L46 bei Zemmer. Also fahrt hier überall schön langsam und meldet euch gern, wenn ihr noch was habt.
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1: 10. Juli 1983. Michael Jackson steht kurz vor seinem großen Durchbruch in den USA mit Human Nature. Der Song wird vom Keyboarder der Band Toto geschrieben. Er widmet Human Nature ursprünglich seiner Tochter. Er, ein Bandkollege und der Produzent Quincy Jones arbeiten gerade an Michael Jacksons Album Thriller. Jones hätte gerne ein paar Songvorschläge von den beiden, also geben sie ihm eine Kassette mit einigen Demos. Auf der Kassette ist versehentlich aber auch Human Nature gelandet. Eigentlich war dieser Song ja gar nicht für Michael Jackson vorgesehen. Quincy Jones findet den Song aber genial. Er will ihn unbedingt auf dem Album Thriller haben. Und so ist es am Ende Michael Jackson, der diesen Song singt. Und das ist gut so, denn Human Nature ist eine Nummer voller Gefühl. Und das kann Michael Jackson eben einfach richtig gut. Aus einem ursprünglichen Versehen wird dadurch einer von Michael Jacksons romantischsten Songs aller Zeiten.

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1: Ich bin Dirk Zeitler. Das Gesundheitssparpaket der Bundesregierung kann in Kraft treten. Nach dem Bundestag hat es auch den Bundesrat passiert. Ein Antrag, den Vermittlungsausschuss anzurufen, fand in der Länderkammer keine Mehrheit.
2: Es kam zwar viel Kritik aus den Ländern, die etwa befürchten, dass viele Krankenhäuser pleite gehen. Trotzdem gab es am Ende grünes Licht für das Sparpaket. Mit Schmerzen, sagt Bayerns Ministerpräsident Söder, aber es bremse die Kostenentwicklung und sorge für stabile Beiträge. Geplant ist, dass Praxen, Kliniken, Apotheken und auch die Pharmabranche weniger Geld ausgeben. Gleichzeitig müssen aber auch die gesetzlich Versicherten mit mehr Zuzahlungen und weniger Leistungen rechnen. Das Paket sorgt seit Wochen für Proteste. Hausärzte etwa sprechen von wahllosen Kürzungen und warnen vor längeren Wartezeiten. Thomas Brock, Nachrichtenredaktion.
1: Nach dem Verzicht von Berlins Regierungschef Kai Wegner auf die CDU-Spitzenkandidatur für die Abgeordnetenhauswahl im September beraten die Kreischefs der Partei über eine neue Lösung. Zu erwarten ist, dass sie bei dem Treffen Finanzsenator Stefan Evers als neuen Spitzenkandidaten vorschlagen. Endgültig darüber entscheiden muss der CDU-Landesvorstand. Alexander Zverev ist nur noch einen Sieg vom Wimbledon-Titel entfernt. Der Hamburger hat zum ersten Mal das Endspiel auf dem heiligen Rasen erreicht. Zverev gewann sein Halbfinale gegen den britischen Außenseiter Arthur Ferry.
3: Nach einem umkämpften ersten Satz hatte Zverev die Partie komplett im Griff und ließ seinem Gegner kaum noch eine Chance. Im Finale am Sonntag kann der Hamburger als erster deutscher Wimbledon-Sieger seit Michael Stich im Jahr 1991 Tennisgeschichte schreiben. Auf ihn wartet dann allerdings ein echter Brocken. Entweder Titelverteidiger Jannik Sinner oder Rekord-Grand-Slam-Sieger Novak Djokovic. Zverev selbst sagt, egal gegen wen, er glaubt an seine Chance. Zoe Tassovali, Sportredaktion.
1: Sie galt laut Tierpark Neumünster als älteste Eisbärin der Welt. Eisbärendame Larissa ist mit 36 Jahren gestorben. Altersbedingt habe sich der gesundheitliche Zustand des Tieres in den vergangenen Wochen verschlechtert. Da die Aussichten nicht gut gewesen seien, sei die Entscheidung getroffen worden, Larissa friedlich gehen zu lassen, teilte der Tierpark mit. Geboren wurde die Eisbärin 1990 im Zoo von Rotterdam. 2017 kam sie nach Neumünster.
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3: Ich bin Dirk Zeitler. Das Gesundheitssparpaket der Bundesregierung kann in Kraft treten. Nach dem Bundestag hat es auch den Bundesrat passiert. Ein Antrag, den Vermittlungsausschuss anzurufen, fand in der Länderkammer keine Mehrheit.
4: Es kam zwar viel Kritik aus den Ländern, die etwa befürchten, dass viele Krankenhäuser pleite gehen. Trotzdem gab es am Ende grünes Licht für das Sparpaket. Mit Schmerzen, sagt Bayerns Ministerpräsident Söder, aber es bremse die Kostenentwicklung und sorge für stabile Beiträge. Geplant ist, dass Praxen, Kliniken, Apotheken und auch die Pharmabranche weniger Geld ausgeben. Gleichzeitig müssen aber auch die gesetzlich Versicherten mit mehr Zuzahlungen und weniger Leistungen rechnen. Das Paket sorgt seit Wochen für Proteste. Hausärzte etwa sprechen von wahllosen Kürzungen und warnen vor längeren Wartezeiten. Thomas Brock, Nachrichtenredaktion.
3: US-Präsident Trump hat das Ende der Waffenruhe im Irankrieg bekräftigt. Die Vereinigten Staaten hätten dem Iran unmissverständlich klargemacht, dass die Waffenruhe vorbei sei, schrieb er auf der Plattform Truth Social. Zugleich ließ er die Tür für Gespräche weiter offen. Trump schrieb dazu konkret, Teheran habe um die Fortführung von Gesprächen gebeten. Man habe dem zugestimmt. Gut zwei Monate vor der Wahl zum Abgeordnetenhaus tauscht die Berliner CDU ihren Spitzenkandidaten aus. Nach dem Rückzug von Kai Wegner soll Finanzsenator Stefan Evers übernehmen. Darauf haben sich die CDU-Kreisvorsitzenden der Hauptstadt geeinigt. Endgültig darüber entscheiden muss der CDU-Landesvorstand. Evers soll noch dem Willen der Kreisvorsitzenden kommissarisch auch CDU-Landeschef werden. Zum Sport. Alexander Zverev ist nur noch einen Sieg vom Wimbledon-Titel entfernt. Der Hamburger hat zum ersten Mal das Endspiel auf dem heiligen Rasen erreicht. Zverev gewann sein Halbfinale gegen den britischen Außenseiter Arthur Ferry.
5: Nach einem umkämpften ersten Satz hatte Zverev die Partie komplett im Griff und ließ seinem Gegner kaum noch eine Chance. Im Finale am Sonntag kann der Hamburger als erster deutscher Wimbledon-Sieger seit Michael Stich im Jahr 1991 Tennisgeschichte schreiben. Zverev selbst sagt, er glaubt an seine Chance. Zoe Tassovali, Sportredaktion.
3: Im Endspiel am Sonntag trifft Zverev dann auf den Titelverteidiger Jannik Sinner.
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1: Ich bin David Riemer. Die Gesundheitsreform der schwarz-roten Koalition ist beschlossen. Bundestag und Bundesrat haben grünes Licht für das Sparpaket gegeben. Damit sollen die Krankenkassenbeiträge möglichst stabil bleiben. Für gesetzlich Versicherte bedeutet das höhere Zuzahlungen und Einschnitte bei einzelnen Leistungen.
2: Die Reaktionen fallen entsprechend heftig aus. Ärzteverbände sprechen von wahllosen Kürzungen und warnen vor längeren Wartezeiten in den Praxen. Die Opposition befürchtet unter anderem finanzielle Probleme für Krankenhäuser. Die Bundesregierung hält dagegen. Ohne die Reform würden die Krankenkassenbeiträge im kommenden Jahr deutlich steigen. Künftig sollen unter anderem die kostenlose Mitversicherung von Ehepartnern eingeschränkt und homöopathische Leistungen auf Kassenkosten gestrichen werden. Zoe Tassovali, Nachrichtenredaktion.
1: Die erneuten Spannungen zwischen den USA und dem Iran lassen die Spritpreise weiter steigen. Wie der ADAC mitteilte, kostete Diesel zum ersten Mal seit Mitte Mai im bundesweiten Tagesdurchschnitt wieder mehr als 2 Euro pro Liter.
3: Auch wenn die Spritpreise weiter unter denen vor dem Tankrabatt liegen, dass erneut die 2-Euro-Schwelle überschritten wurde, hat auch psychologische Effekte. Um mehr als 6 Cent stieg der Dieselpreis im Schnitt seit Anfang der Woche. Bei Super E10 waren es 4 Cent je Liter. Der wieder aufgeflammte Streit zwischen den USA und dem Iran um die wichtige Straße von Hormuz könnte die Lage weiter verschärfen. Auch der Ölpreis hat seit Wochenbeginn ein gutes Stück angezogen. Diana Kramer, Nachrichtenredaktion.
1: Nach einem Böschungsbrand bleibt die wichtige Bahnstrecke zwischen Düsseldorf und Köln bis auf Weiteres gesperrt. Das sagt ein Bahnsprecher. Im Nah- und Fernverkehr kommt es deshalb zu Umleitungen und Verspätungen. Nach Konzernangaben hat am Vormittag an 2 Stellen die Böschung gebrannt. Die Feuerwehr habe die Brände zwar gelöscht, allerdings habe das Feuer Schäden an den Schienen angerichtet, sodass auf dem Streckenabschnitt keine Züge fahren könnten. Zum Tennis. Titelverteidiger Jannik Sinner ist der Gegner von Alexander Zverev im Endspiel von Wimbledon. Der italienische Tennis-Weltranglisten-Erste setzte sich im 2. Halbfinale des Rasenklassikers in London gegen den serbischen Rekord-Grand-Slam-Sieger Novak Djokovic durch. Am Sonntag spielen Zverev und Sinner um den Titel. Für einen Triumph und seinen 2. Grand-Slam-Titel muss Zverev damit nach 9 Niederlagen in Serie erstmals wieder gegen Sinner gewinnen.
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1: Ich bin David Riemer. Das Gesundheitssparpaket der Bundesregierung kann in Kraft treten. Nach dem Bundestag hat es auch den Bundesrat passiert. Ein Antrag, den Vermittlungsausschuss anzurufen, fand in der Länderkammer keine Mehrheit.
2: Es kam zwar viel Kritik aus den Ländern, die etwa befürchten, dass viele Krankenhäuser pleite gehen. Trotzdem gab es am Ende grünes Licht für das Sparpaket. Mit Schmerzen, sagt Bayerns Ministerpräsident Söder, aber es bremse die Kostenentwicklung und sorge für stabile Beiträge. Geplant ist, dass Praxen, Kliniken, Apotheken und auch die Pharmabranche weniger Geld ausgeben. Gleichzeitig müssen aber auch die gesetzlich Versicherten mit mehr Zuzahlungen und weniger Leistungen rechnen. Das Paket sorgt seit Wochen für Proteste. Hausärzte etwa sprechen von wahllosen Kürzungen und warnen vor längeren Wartezeiten. Aus Berlin, Thomas Brockt.
1: US-Präsident Donald Trump hat das Ende der Waffenruhe im Iran-Krieg bekräftigt. Die Vereinigten Staaten hätten dem Iran unmissverständlich klargemacht, dass die Waffenruhe vorbei sei, schrieb er auf der Plattform True Social. Gleichzeitig ließ er die Tür für Gespräche weiter offen. Trump schrieb dazu konkret, Teheran habe um eine Fortführung von Gesprächen gebeten. Gut zwei Monate vor der Wahl zum Abgeordnetenhaus tauscht die Berliner CDU ihren Spitzenkandidaten aus. Nach dem Rückzug von Kai Wegner soll Finanzsenator Stefan Evers übernehmen. Darauf haben sich die CDU-Kreisvorsitzenden der Hauptstadt geeinigt, teilte die Fraktion am Rande eines Treffens am Abend mit. Am Nachmittag hatte Berlins regierender Bürgermeister Wegner seinen Rückzug von der Spitzenkandidatur für die Wahl am 20. September angekündigt. Zum Fußball. Jetzt wird verhandelt. Die DFB-Spitze ist auf dem Weg nach New York. Dort erwartet sie Jürgen Klopp zu den angekündigten Gesprächen über den Bundestrainerjob.
3: Grundsätzlich wissen Jürgen Klopp und der DFB, ja, wir wollen. Jetzt geht's zum einen sicherlich um Kompetenzen, auch um das Team um den neuen Bundestrainer herum, wobei ja schon klar ist, dass Sportdirektor Rudi Völler weitermachen soll und will. Und dann geht's natürlich auch ums Geld, um Klopps Gehalt, klar, und um eine mögliche Ablöse für Red Bull, wo der DFB-Wunschkandidat ja noch bis 2029 unter Vertrag steht. Thomas Thonfeld, Sport. Redaktion.
1: Allerdings scheinen mit Red Bull eventuell anstelle einer Ablösesumme auch andere Modelle denkbar.
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1: Ich bin David Riemer. Die Gesundheitsreform der schwarz-roten Koalition ist beschlossen. Bundestag und Bundesrat haben grünes Licht für das Sparpaket gegeben. Damit sollen die Krankenkassenbeiträge möglichst stabil bleiben. Für gesetzlich Versicherte bedeutet das höhere Zuzahlungen und Einschnitte bei einzelnen Leistungen.
2: Die Reaktionen fallen entsprechend heftig aus. Ärzteverbände sprechen von wahllosen Kürzungen und warnen vor längeren Wartezeiten in den Praxen. Die Opposition befürchtet unter anderem finanzielle Probleme für Krankenhäuser. Die Bundesregierung hält dagegen. Ohne die Reform würden die Krankenkassenbeiträge im kommenden Jahr deutlich steigen. Künftig sollen unter anderem die kostenlose Mitversicherung von Ehepartnern eingeschränkt und homöopathische Leistungen auf Kassenkosten gestrichen werden. Zoe Tassovali, Nachrichtenredaktion.
1: Die erneuten Spannungen zwischen den USA und dem Iran lassen die Spritpreise weiter steigen. Wie der ADAC mitteilte, kostete Diesel zum ersten Mal seit Mitte Mai im bundesweiten Tagesdurchschnitt wieder mehr als 2 Euro pro Liter.
3: Auch wenn die Spritpreise weiter unter denen vor dem Tankrabatt liegen, dass erneut die 2-Euro-Schwelle überschritten wurde, hat auch psychologische Effekte. Um mehr als 6 Cent stieg der Dieselpreis im Schnitt seit Anfang der Woche. Bei Super E10 waren es 4 Cent je Liter. Der aufgeflammte Streit zwischen den USA und dem Iran um die wichtige Straße von Hormuz könnte die Lage weiter verschärfen. Auch der Ölpreis hat seit Wochenbeginn ein gutes Stück angezogen. Diana Kramer, Nachrichtenredaktion.
1: Gut 2 Monate vor der Abgeordnetenhauswahl tauscht die Berliner CDU ihren Spitzenkandidaten aus. Finanzsenator Stefan Evers soll die Partei nun in den Wahlkampf führen. Am Nachmittag hatte der regierende Bürgermeister Kai Wegner überraschend seinen Rückzug als CDU-Spitzenkandidat bekannt gegeben. Wegner gab dem Druck nach, der durch die monatelangen Diskussionen über seine widersprüchlichen Angaben zu seinem Krisenmanagement während des großen Stromausfalls in der Hauptstadt Anfang des Jahres entstanden war. Spanien steht im Halbfinale der Fußball-WM. Der Europameister gewann das Viertelfinale gegen Belgien mit 2:1. Mikel Merino erzielte in der 88. Minute das Siegtor und schoss Spanien damit zum ersten WM-Halbfinale seit dem Titelgewinn vor 16 Jahren. Im Halbfinale trifft Spanien am kommenden Dienstag auf Frankreich.
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